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1: Im Studio Sophie Weinhandl. Die Arbeitslosigkeit steigt seit 40 Monaten und gleichzeitig suchen viele Betriebe händeringend nach Fachkräften. In einigen Fällen ist das Problem hausgemacht, weil Unternehmen jahrelang zu wenige junge Leute ausgebildet haben und zu viele Ältere gekündigt worden sind, sagt AMS-Vorstand Johannes Kopf. Aber auch die Planung für Betriebe ist wegen der schwankenden Wirtschaftslage in den letzten Jahren schwierig. Umschulen sei nicht immer möglich, weil jede zweite beim AMS gemeldete Person nur einen Pflichtschulabschluss hat. Für Teile Österreichs gilt heute und morgen die höchste Wetterwarnstufe Rot. Betroffen sind Wien, das Weinviertel, das Nordburgenland inklusive Seewinkel, das Wiener Becken und St. Pölten. Ausschlaggebend für die höchste Hitzewarnung ist unter anderem der Umstand, dass es in den Nächten kaum abkühlt. 24 bis 27 Grad sind die Tiefstwerte. Die Ceuta-Krise beschäftigt heute die EU-Innenminister. In aller Eile wurde eine Videokonferenz einberufen, um zu klären, wie es zu der ausufernden Situation kommen konnte. Die allermeisten der bis zu 60.000 Migranten, die bis vergangenen Freitag die spanische Exklave Ceuta erreicht hatten, sind mittlerweile nach Marokko zurückgekehrt. Im Wasser vor Ceuta treibt inzwischen eine rund 500 Meter lange aufblasbare Barriere. Sie soll verhindern, dass Migranten schwimmend in die spanische Stadt gelangen. Von Österreichs Flughäfen sind im ersten Halbjahr insgesamt weniger Reisende weggeflogen. 16,4 Millionen Passagiere sind es in Summe gewesen, ein Minus von 2,5% im Vergleich zum Vorjahr. Besonders deutlich war das Minus auf den Flughäfen in Linz und Klagenfurt. In Linz waren es 15% weniger, in Klagenfurt 14%. Etwas mehr Passagiere haben die Flughäfen Salzburg und Innsbruck verzeichnet.
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Schokolade essen. Für euch gibt's gute Nachrichten nach 7 in der grün-weißen Morgenwelle und eine 250 Millionen US-Dollar Yacht vor Mallorca. Sorgt gerade ein bisschen für Aufsehen. Wir sprechen darüber kurz nach 7. Jetzt 6.55 Uhr. Guten Morgen.

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1: Im Studio Hannes Harp. Guten Morgen. Seit über 3 Jahren gibt es stetig mehr Menschen ohne Job in Österreich. Gleichzeitig suchen viele Betriebe händeringend nach Fachkräften. Zum Teil ist das Problem hausgemacht, weil Unternehmen jahrelang zu wenige junge Leute ausgebildet haben. Leute umzuschulen ist gleichzeitig aber auch schwierig, erklärt AMS-Chef Johannes Kopf.
2: Während viele Betriebe etwa im Bereich Metall, im Bereich Kfz-Technik, im Bereich auch noch Elektrotechnik, Mechatronik, also Fachkräfte, Spezialistinnen und Spezialisten suchen, hat jede zweite arbeitssuchende Person beim AMS gerade einmal die Pflichtschule besucht.
1: Gleichzeitig haben die Betriebe oft ältere Fachkräfte gekündigt und auch die Personalplanung grundsätzlich ist wegen der Auftragslage schwierig, so Kopf. Um eine Lösung im Nahostkonflikt zu finden, treffen sich Vertreter Israels und des Libanon die kommenden Tage in Italien. Israels Militär greift weiter den Libanon an, um vor allem die vom Iran unterstützte radikale Hisbollah-Miliz zu vernichten. Das stört besonders den Iran. Die USA vermitteln die Gespräche, haben gleichzeitig auch ein Interesse an einer Lösung, weil auch US-Präsident Trump einen Ausweg aus dem Iran-Krieg sucht. In den USA klagen viele demokratisch regierte US-Bundesstaaten gegen die von Präsident Donald Trump verhängten Zölle gegen 60 internationale Handelspartner. Trump argumentiert damit, dass die Länder zu wenig gegen Zwangsarbeit unternehmen. Betroffen sind davon auch Produkte aus der EU. Aus Sicht der 25 klagenden Bundesstaaten ist das alles ein Vorwand, um die erneuten Zölle zu rechtfertigen. Heute und morgen gilt für Teile Österreichs die höchste Wetterwarnstufe Rot. Betroffen sind Wien, das Weinviertel, das Nordburgenland inklusive Seewinkel, das Wiener Becken und St. Pölten. Wien hat gestern auch mit 40,1 Grad den Allzeithitzerekord geknackt, ist die Info vom Wetterdienst Geosphere Austria. Bei diesen Temperaturen körperliche Arbeit auf das Nötigste reduzieren, sowie Sport, wenn in der Früh einplanen, raten die Wetterforscher.
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3: Ja, man hat es jetzt eh schon bei den Nachrichten gehört, die Hitzewelle erreicht ihren Höchststand in der Steiermark. Heute wird es extrem heiß mit viel Sonnenschein, mit Temperaturen von bis zu 38, vereinzelt sogar 39 Grad. Am Nachmittag entstehen dann über den Bergen ein paar Quellwolken, vor allem da in der westlichen Obersteiermark. Da sind einzelne Schauer und auch Gewitter möglich. Aber es ist ein Ende in Sicht, am Freitag kühlt es dann zumindest auf 31 Grad ab. Und apropos kühl, aktuell ist es auch noch angenehm draußen. Da messen wir zum Beispiel im Bruckern nur 16 Grad, 21 Grad hat es bei euch in Graz. Beim Südbahnmuseum in Mützzuschlag sind es auch 16 Grad und in Feldbach hat es 19 Grad.
4: Danke, Julia. 3:07 der Radio Grün-Weiß Verkehrs- und Blitzreport. Aktuell alles ruhig. Sollte euch was auffallen. Unfall Staublitzer 038 42 43 dreimal die 0. Gute Fahrt.
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4: Steven Spielberg macht gerade Urlaub vor der Küste Spaniens. Und wie, das werden wir uns gleich genauer anschauen.
3: Und für alle Naschkatzen gibt es gute Nachrichten. Schokolade ist gut fürs Gehirn. Warum? Das heute gleich bei uns.
4: Julia Hofer, Marc Ehrengroß da am Dienstag. Guten Morgen.
3: Guten Morgen.
4: Und schöne Ferien.

0: Chocolate Stadtcafé zum munter werden am Dienstag hier auf Radio Grün-Weiß. Guten Morgen, 7:07 jetzt zu Niki Goldhuber.
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2: Habt ihr gewusst, dass Schokolade tatsächlich das Gehirn anregt? Durchaus erfreulich für alle Naschkatzen. Denn es stimmt tatsächlich, dass Schokolade, insbesondere dunkle Schokolade mit hohem Kakaoanteil, das Gehirn anregt. Das liegt an den in Kakao enthaltenen Flavonoiden, die die Durchblutung im Gehirn verbessern und somit die kognitive Funktion wie Reaktionszeit, visuell-räumliches Bewusstsein und Gedächtnis positiv beeinflussen können. Also ein kleiner Snack für den Kopf ist manchmal gar nicht so schlecht.
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0: Wäre jetzt noch interessant, wie das ausschaut, wenn man gleich auf einen Schlag die ganze Tafel vernichtet. Reinhard Fendrich jetzt für euch. Guten Morgen.

0: Gute Laune pur auf Radio Grün-Weiß. Und auf der Yacht von Steven Spielberg ist das Motto.
1: Aber scheiß drauf, mal ist nur einmal im Jahr.
0: Guten Morgen hier auf Radio Grün-Weiß.
2: Guten Morgen.
0: Julia Hofer, Marc Ehrengroß da. Ja, die Seven Seas, so heißt die Yacht von Starregisseur Steven Spielberg. Die liegt im Yachthafen von Palma vor Mallorca und sorgt da gerade für ganz, ganz viele neugierige Blicke.
2: Ja, denn das Teil, das ist wirklich filmreif. Mhm. 103 Meter lang, rund 250 Millionen Euro wert. Platz gibt's für 14 Gäste und eine 35-köpfige Crew. Und ausgestattet ist das Ganze mit Sauna, Fitnessraum, Whirlpool, normalem Pool und, wie könnte es anders sein, einem Kino.
0: Na bitte. 250 Millionen.
2: Ist schon Wahnsinn, oder?
0: Wahnsinn. Also großes Kino, nicht nur auf der Leinwand bei Steven Spielberg, auch im Yachthafen anscheinend.
2: Mhm.
0: Aber es sei ihm vergönnt, wir haben eh auch gerade nachgegoogelt, geschätztes Vermögen geht sich gut aus, 7,1 Milliarden US-Dollar.
2: Ja, da kann man sich schon mal so eine Yacht gönnen.
0: Der ist bei Universal mit dabei, DreamWorks hat er gegründet und ja, naja, die ganzen Filmklassiker. Überall dabei, der Bursche.
1: Es ist so wunderbar.

0: Nachrichtenwetter und Verkehr aus der Steiermark gibt's in 11 Minuten um 7:30 besonders interessant. Natürlich das Wetterhöhepunkt der Hitzewelle bei uns auch in der Steiermark. Deswegen gleich was zur Abkühlung. Foreigner gleich in der grün-weißen Morgenwelle.
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0: 7:21 Uhr.

einiges wieder los in der Steiermark. Was, wann, wo, wie, hört ihr in circa einer Viertelstunde bei uns in der grün-weißen Morgenwelle. Es ist 7.27 Uhr. Schönes Aufstehen. Heute am Dienstag, dem 4. August.

0: Paper Lace für euren Start in den Dienstagmorgen. Es ist 7.30 Uhr, halb acht.
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0: Im Studio Julia Hofer und die Flugverbindung zwischen Graz und Wien steht vor dem Aus.
2: So ist es. Die Austrian Airlines dürfte bei ihrer Halbjahresbilanz heute die Einstellung der Strecke mit dem Winterflugplan 2026-27 bekannt geben. Grund sind rückläufige Passagierzahlen und hohe Verluste im innerösterreichischen Flugverkehr. Für den Flughafen Graz und die steirische Wirtschaft ist das ein Rückschlag, weil Wien als wichtiges Drehkreuz für Weiterflüge gilt. Als Ersatz sollen künftig größere Maschinen auf den Verbindungen nach Zürich und Frankfurt eingesetzt werden. Die Strecke Graz-Wien besteht seit mehr als 100 Jahren. Bei einem Verkehrsunfall in Weiz sind gestern Abend vier Menschen verletzt worden. Ein 45-jähriger Autofahrer ist auf der B72 vermutlich wegen überhöhter Geschwindigkeit in einem Kreisverkehr von der Straße abgekommen. Der Wagen ist gegen eine Laterne und mehrere Bäume geprallt und schließlich auf dem Dach liegen geblieben. Der Lenker musste von der Feuerwehr befreit und mit Verdacht auf schweren Verletzungen ins LKH Graz geflogen werden. Seine drei Mitfahrer sind leicht verletzt worden. Und Christian Haider ist seit Anfang August neuer Präsident des Landesgerichts Leoben. Er folgt Robert Resonik nach, der Ende Juli in den Ruhestand getreten ist. Patricia Scheuchenstuhl.
3: Haider ist seit November 2022 Vizepräsident des Landesgerichts Leoben gewesen und hat dort bereits wichtige Aufgaben in der Justizverwaltung und Rechtsprechung übernommen. Seine Laufbahn hat er in der Justiz im Jahr 2003 als Richter am Bezirksgericht Bruck an der Mur begonnen. Ab 2011 hat er dieses Gericht 11 Jahre lang als Vorsteher geleitet.
2: Von 2014 bis 2021 ist er auch Vorsitzender der Bundesvertretung der Richter und Staatsanwälte in der Gewerkschaft öffentlicher Dienste gewesen. Und die Hitzewelle, die erreicht ihren Höchststand heute in der Steiermark. Vielerorts scheint den ganzen Tag die Sonne und die Temperaturen, die geht dann rauf auf bis zu 39 Grad. Erst am Nachmittag bilden sich über den Bergen ein paar größere Wolken. Vor allem in der westlichen Obersteiermark sind dann noch einzelne Schauer oder auch Gewitter möglich. Aber es ist ein Ende in Sicht mit der Hitzewelle am Freitag. Da kühlt es dann zumindest auf 31 Grad ab.
0: 7.32 Uhr, der Radio Grün-Weiß Verkehrs- und Blitzreport. Von Polizei und Asfinag gibt es keine Verkehrsinfos, von euch auch noch nicht, sollte euch aber was auffallen. Dann gerne melden unter 038 42 43 3x die 0. Gute Fahrt.
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0: Guten Morgen, 10 Minuten nach 7:30 ist es gleich. Vor 8 noch bei uns. Shakira mit Don't Bother und gleich. Wir singen die ERV auch heiße Nächte bei uns. Jetzt geht's aber um eure Freizeit.
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0: Und Julia, da gibt's schon morgen ein Konzert.
3: Genau, morgen um 19.30 Uhr lädt das Konzert von Vivaldi bis Strauss eine musikalische Zeitreise auf den Rathausplatz Feldbach. Das Johann-Strauss-Porträtt und Sopranistin Luz Kurs führen musikalisch durch verschiedene Epochen der Klassik. Der Eintritt ist frei, bei Schlechtwetter geht's ins Zentrum Feldbach.
0: Am Donnerstag um 18.30 Uhr, da heißt es im Motorikpark Gamlitz wieder, Sommerschlager Gamlitz, präsentiert von Da Luis und Daniel Düsenflitz, sind diesmal mit dabei Spitzbuhr Markus, Martina Rauscher, Da Luis und Marcel Schlager. Der Eintritt ist frei.
3: Und am Freitag um 18 Uhr findet in Krieglach die Gedenkmesse für Peter Rosecker statt. In der Waldschule gibt es eine Lesung mit Rudolf Brandl. Anschließend wird bei der Heldenkapelle an den berühmten steirischen Heimatdichter erinnert.
0: Ja, und wie immer, egal was ihr unternehmt, wir wünschen euch ganz, ganz viel Spaß dabei.
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4: Es war in einer schwülen Sommernacht im Ristorante von Al Carbonara, dem Vater des organisierten

Florian Silbereisen. Florian Silbereisen, heute eben 45 Jahre jung. Deswegen gibt es jetzt auch die Tasse Kaffee für euren Dienstagmorgen. Auf Radio Grün-Weiß, 11 vor 8. Guten Morgen.

0: Eine zweite Show von Helene Fischer ist ja schon fix beim Ski-Opening in Schladming. Vielleicht wird es ja, wenn der Andrang so groß ist, ja auch wie bei den Backstreet Boys dann eine dritte geben. Schönen guten Morgen, 8:08. Hannes Haab hat um 8 dann die Nachrichten für euch hier auf Radio Grün-Weiß.
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1: Im Studio Hannes Haab, guten Morgen. Die Ceuta-Krise beschäftigt heute die EU-Innenminister. Kurzfristig hat die EU eine Videokonferenz einberufen, um zu klären, wie es zu der ausufernden Situation kommen konnte. Die allermeisten der bis zu 60.000 Migranten, die bis vergangenen Freitag die spanische Exklave Ceuta erreicht hatten, sind mittlerweile nach Marokko zurückgekehrt. Der Schutz der EU-Außengrenzen muss besser werden, sagt Integrationsministerin Claudia Bauer.
2: Wir brauchen einen stärkeren und funktionierenden Außengrenzschutz. Wir brauchen effektive Rückführungen. Genau danach haben sich auch unsere letzten Maßnahmen orientiert. Die gemeinsame Asylpolitik, der Asyl- und Migrationspakt, das Rückführungsabkommen, das hier auf den Weg gebracht wurde.
1: Im Wasser vor Ceuta treibt inzwischen eine rund 500 Meter lange aufblasbare Barriere. Sie soll verhindern, dass Migranten schwimmend in die spanische Stadt gelangen. Die Austrian Airlines rutschen tiefer in die roten Zahlen. Die heimische Airline hat in den ersten 6 Monaten des Jahres 94 Millionen Euro Verlust gemacht, weil vor allem der Flugtreibstoff Kerosin wegen des Iran-Kriegs teurer geworden ist. Um weitere Verluste zu vermeiden, streicht die AUA ab dem Winterflugplan die Verbindung Graz-Wien. Seit über 3 Jahren gibt es stetig mehr Menschen ohne Job in Österreich. Gleichzeitig suchen viele Betriebe händeringend nach Fachkräften. Zum Teil ist das Problem hausgemacht, weil Unternehmen jahrelang zu wenige junge Leute ausgebildet haben. Gleichzeitig ist die Personalplanung wegen der Auftragslage oft schwierig. Leute umzuschulen geht oft auch nicht so einfach, sagt uns das AMS, weil jeder zweite beim AMS gemeldete Mensch nur einen Pflichtschulabschluss hat. Nächster Stopp für Bundeskanzler Christian Stocker, heute auf seiner Sommertour durch die Bundesländer, diesmal in der steirischen Landeshauptstadt Graz. Er will sich mit 200 ausgesuchten Teilnehmern unterhalten. Als Selbstinszenierung und eine steuergeldfinanzierte PR-Show kritisiert die FPÖ die Sommertour des Kanzlers. Ein Himmelsspektakel gibt es kommende Woche Mittwoch zu sehen. In großen Teilen Europas wird es eine Sonnenfinsternis geben. In Island und Spanien wird es eine totale Finsternis werden. In Österreich wird sich gegen 19:30 am Abend der Mond vor die Sonne schieben und etwa 90% verdecken. Wer sich das Spektakel anschauen will, muss unbedingt eine spezielle Finsternisbrille aufsetzen, sagen Augenärzte. Sonst drohen Augenschäden.
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3: Ja, langsam klettern die Temperaturen schon nach oben, aber noch wäre eine Stoßlüftung möglich. Da hat es zum Beispiel 19 Grad in Bruck an der Mur, 23 Grad messen wir bei euch in Voitsberg, 24 Grad sind es in Leibniz und beim Tierpark Mautern, da hat es aktuell 16 Grad. Vielerorts scheint den ganzen Tag über die Sonne und die Temperaturen, die klettern heute rauf auf bis zu 39 Grad. Erst am Nachmittag bilden sich über den Bergen ein paar größere Wolken, vor allem in der westlichen Obersteiermark. Da sind dann auch einzelne Schauer und auch Gewitter möglich.
4: Danke, Julia. 3:08. Der Radio Grün-Weiß Verkehrs- und Blitzreport. Aktuell weiterhin alles ruhig. Sollte euch was auffallen, 038 42 43 3x die 0. Gute Fahrt.
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4: Wir haben einfach mal was Gutes für euch. Und Julia, bei dir geht's da heute mal einen sehr ungewöhnlichen OnlyFans-Account.
3: Ja, OnlyFans wird ja hauptsächlich für Erwachseneninhalte genutzt, aber an der UCLA geht man da jetzt einen anderen tierisch süßen Weg.
4: Ja, wir sprechen drüber noch vor 9 in der grün-weißen Morgenwelle und gleich, da gibt's den AK-Tipp der Woche für euch. Jetzt legen wir aber heiße Sohle aufs Parkett mit Kayoma und Lambada für euren Start in den Dienstag rein. Guten Morgen.
3: Guten Morgen.
4: Julia Hofer und Marc Jankos da.

0: Melissa Naschenweng und Cher sind gleich in der Playlist hier auf Radio Grün-Weiß. Es ist 10 Minuten nach 8.
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0: Ja, und heute geht's bei uns um die geringfügige Beschäftigung. Dazu Sozialrechtsexperte Marco Schneeweiß von der Arbeiterkammer Steiermark. Jetzt für euch mit den wichtigsten Infos.
2: Geringfügig beschäftigt ist jemand, der ein Einkommen bezieht, das unter der Geringfügigkeitsgrenze liegt. Und diese Grenze liegt bei 551,10 €. Ja. Da ist auch bitte zu beachten, dieser Wert wird zwar jährlich angehoben, aber erstmals jetzt 2026 ist er unverändert geblieben und somit in der gleichen Höhe wie 2025.
0: Sonderzahlungen wie Urlaubs- und Weihnachtsgeld werden für die Geringfügigkeitsgrenze übrigens nicht mitgerechnet. Und sozialversicherungsrechtlich werden geringfügig Beschäftigte anders behandelt.
2: Ja, allein durch eine geringfügige Beschäftigung ist man nicht automatisch versichert in der Sozialversicherung. Es besteht automatisch eine Unfallversicherung, aber in der Kranken- und Pensionsversicherung ist man durch eine geringfügige Beschäftigung nicht erfasst. Ja, hier müsste man dann sich entweder selbst versichern oder vielleicht über ein zweites Dienstverhältnis, in dem man dann über diese Geringfügigkeitsgrenze kommt, insgesamt sich so versichern.
0: Alle, die geringfügig arbeiten, haben die Möglichkeit, sich um den monatlichen Betrag von 83,49 € in der Kranken- und Pensionsversicherung selbst zu versichern. Mehrere geringfügig Beschäftigungen, die sind rechtlich erlaubt, sofern nicht Konkurrenzklauseln bestehen.
2: Sobald man aber insgesamt in einem Monat unter Berücksichtigung mehrerer Einkommen über diese Geringfügigkeitsgrenze von 551,10 € kommt, ist man damit automatisch auch in der Pensions- und Krankenversicherung versichert. Hier wird man aber allerdings keinen laufenden Abzug vom Arbeitgeber haben, da es beim jeweiligen Arbeitgeber ja nur eine geringfügige Beschäftigung an sich ist. Ja. Hier ist dann mit einer Nachforderung durch die ÖGK zu rechnen, und zwar von 14,62%.
0: In diesem Fall empfiehlt auch unser Experte Marco Schneeweiß, unbedingt eine Arbeitnehmerveranlagung zu machen, beziehungsweise die AK-Steuerspartage zu besuchen. Seit heuer ist es aber, mit wenigen Ausnahmen, nicht mehr erlaubt, neben Arbeitslosengeld oder Notstandshilfe geringfügig dazu zu verdienen, ohne die entsprechenden Leistungen zu verlieren.
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1: 8:19 Uhr, das ist der Radio Grün-Weiß Verkehrs- und Blitzreport. Bitte aufpassen, am Autobahnzubringer Mooskirchen. Direkt am Zubringer hat ein Auto nämlich Sprit verloren. Dort vorsichtig fahren. Und B70 Packerstraße, da gibt es eine Totalsperre vom Umfahrungstunnel Voitsberg. Ein PKW hat da eine Panne im Tunnel. Sperre dauert voraussichtlich noch 20 Minuten. Gute und sichere Fahrt, gleich auch mit Womack and Womack. Teardrops gibt's noch vor halb für euch in der grün-weißen Morgenwelle.
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6: Okay, lasst es euch schmecken, ja?

Onlyfans und das für Tiere. Wir sprechen drüber in der grün-weißen Morgenwelle. Vor 9 und nach 9 gibt's bei uns die Sportnews mit Marcel Fischer. 6 Minuten vor 8:30. Guten Morgen.

0: Montagmorgen auf Radio Grün-Weiß. Guten Morgen, es ist 8:30.
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0: Im Studio Julia Hofer, und bei einem Arbeitsunfall am Hauser Kaibling ist gestern Vormittag ein 28-Jähriger ums Leben gekommen.
2: Der Mann ist mit einem Traktor auf einer steilen Wiese mit Mulcharbeiten beschäftigt gewesen, als das Fahrzeug ins Rutschen geraten ist. Im Bereich eines Entwässerungsgrabens hat sich der Traktor mehrmals überschlagen. Der 28-Jährige ist dabei aus der Fahrerkabine geschleudert worden und hat tödliche Verletzungen erlitten. 25 neue Fachkräfte für Pflege, Betreuung und den Operationssaal haben ihre Ausbildung am Bildungszentrum für Pflege und Gesundheit in Graz abgeschlossen. 10 von ihnen haben die 10-monatige Ausbildung zur Operationsassistenz, weitere 15 die sogenannte Heimhilfe Plus absolviert. Um was es sich genau dabei handelt, weiß Karin Feiler.
3: Dieses Angebot richtet sich speziell an Menschen mit Deutsch als Zweitsprache. Zusätzlich zur regulären Heimhilfeausbildung erhalten sie 200 Unterrichtseinheiten Sprachtraining, unter anderem in Pflegesprache. Damit sollen sie gezielt auf ihren späteren Berufsalltag vorbereitet werden. Die nächsten Ausbildungen starten ab November bzw. Anfang 2027.
2: Sowohl Heimhilfen als auch Fachkräfte im Operationssaal werden derzeit dringend benötigt. Und beim 35. Bergmarathon in Kainach hat der TUS Kainach am Sonntag einen neuen Teilnehmerrekord verzeichnet. 320 Läuferinnen und Läufer aus 14 Nationen sind bei perfektem Laufwetter an den Start gegangen. Über die 44 Kilometer lange Strecke mit 1800 Höhenmetern hat sich Stefan Schriebel vom LTV Köflach durchgesetzt. Mit einer Zeit von knapp 3 Stunden und 53 Minuten hat er bereits seinen 4. Sieg beim Kainacher Bergmarathon gefeiert. Bei den Damen hat sich Marike Huber von Bootlos Haustechnik Jaritzberg den Tagessieg in 4 Stunden und 35 Minuten geholt. Und vielerorts scheint heute den ganzen Tag über wieder die Sonne, und die Temperaturen, die klettern rauf auf bis zu 39 Grad. Erst am Nachmittag bilden sich über den Bergen ein paar größere Wolken, vor allem da in der westlichen Obersteiermark. Da sind dann auch einzelne Schauer oder auch Gewitter möglich.
0: 8.33 Uhr, der Radio Grün-Weiß Verkehrs- und Blitzreport. Bitte weiterhin aufpassen. A2 Südautobahn am Autobahn-Zubringer Mooskirchen. Da hat direkt am Zubringer ein Auto Sprit verloren. B70 Parkerstraße, Totalsperre des Umfahrungstunnel Voitsberg. Ein PKW hat eine Panne im Tunnel. Und das Ganze dauert noch circa eine Viertelstunde. Ihr werdet da in der Zwischenzeit über das Stadtgebiet von Voitsberg umgeleitet. Und es staut im Grazer Frühverkehr, und zwar in der Lagergasse. Da ist beim Kreisverkehr beim XXX Lutz, dort bei der Unterführung, ein LKW stecken geblieben. Sollte euch was auffallen, gerne melden. Gute und sichere Fahrt.
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1: 8:07, guten Morgen jetzt. In die Sportredaktion zu Marcel Fischer.
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3: Fußballmeister LASK trifft im Quali-Playoff um den Einzug in die Champions League-Ligaphase auf Schottlands Rekordmeister Celtic Glasgow. Das hat die Auslosung ergeben. Sturm Graz hat es zuerst mit Fenerbahce Istanbul zu tun und würde im Falle des Aufstiegs im Playoff auf den Sieger aus Sparta Prag gegen Olympique Lyon treffen. Die Blackies gastieren morgen in Istanbul. Und Salzburgs letzte Hürde auf dem Weg in die Ligaphase der Europa League wäre der Verlierer aus Mjällby aus Schweden gegen Slovan Bratislava. Der GRK muss vorübergehend auf Sportdirektor Tino Wawra verzichten. Wie die Grazer per Aussendung mitteilen, wird sich Wawra gesundheitsbedingt eine Auszeit nehmen und dem Verein in den kommenden Wochen nicht zur Verfügung stehen. Chef-Scout Andreas Lienhardt übernimmt interimistisch die Aufgaben in der sportlichen Leitung. Alster Edin Dzeko hängt nach dem Aufstieg mit dem FC Schalke 04 noch ein Jahr dran und spielt noch eine Saison in der deutschen Bundesliga. Der 40-jährige Stürmer hatte die Fortsetzung seiner Karriere nach der Weltmeisterschaft mit Bosnien-Herzegowina zunächst offen gelassen. Und die österreichische Eishockey-Legende Sepp Puschnik ist im Alter von 79 Jahren in seiner Heimatstadt Klagenfurt verstorben. Das hat der KAC, sein langjähriger Verein, gestern bestätigt. Puschnik war in den 60er und 70er Jahren Motor und Herz des Eishockey-Rekordmeisters, spielte sich ins Interesse der NHL und ist dennoch stets seinem Stammverein treu geblieben. Sepp Puschnik wurde 2012 zu Österreichs Eishockeyspieler des Jahrhunderts gewählt.
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1: Grün-Weiß. 8.43 Uhr. Das ist jetzt Musik aus Kärnten für euch. Nick P. auf weißem Pferd. Dienstagmorgen.

0: Claudia Hofer und Marc Ehrengroß da. Schönen guten Morgen.
1: Schönen guten Morgen.
0: Es ist 8.47 Uhr gleich.
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0: Und vielleicht habt ihr ja schon einmal von der Plattform OnlyFans gehört. Dort gibt's Creator, die gegen Bezahlung exklusive Inhalte anbieten. Und in den meisten Fällen sind das 18-plus Inhalte. Und ich glaube, eigentlich kaum, dass ich das jetzt wirklich sage, aber Julia, zukünftig gibt's sowas Ähnliches auch für Murmeltiere.
1: Ja, ich muss echt sagen, dass ich diese beiden Dinge auch nie miteinander assoziiert hätte. Aber der Grund hinter dem Ganzen ist bei den Murmeltieren dann doch ein anderer. Forschende der Universität UCLA haben auf OnlyFans den kostenlosen Account OnlyMoms eingerichtet. Dort gibt es natürlich keine freizügigen Inhalte, sondern ausschließlich Videos von Murmeltieren beim Graben, Spielen oder Knabbern.
0: Boah.
1: Die ungewöhnliche Idee soll aber nicht nur Geld sammeln, sondern auch einfach mehr Menschen für Wissenschaft und Naturschutz begeistern.
0: Wie schaut es jetzt aus? Ist das kostenlos abonnierbar?
1: Genau, man kann aber die Forschung mit freiwilligen Trinkgeldern unterstützen. Mhm. Und mit diesen Einnahmen möchten die Wissenschaftler ihre Langzeitforschung finanzieren, nachdem Fördergelder leider gekürzt worden sind.
0: Okay.
1: Die Murmeltiere, die werden nämlich in Colorado seit über 60 Jahren beobachtet und liefern wertvolle Erkenntnisse darüber, wie Wildtiere auf den Klimawandel und Veränderungen ihrer Umwelt reagieren.
0: Mhm.
1: Ah ja, und übrigens, wer sich für das Thema interessiert und zufälligerweise keinen OnlyFans-Account besitzt, kann sich auch mal auf deren Instagram-Seite RMBL Marmot Project schlau machen.
0: Also, cooles Beispiel dafür, dass manchmal die kreativsten Ideen dabei helfen, wichtige Forschung für die Zukunft zu sichern.
1: Mhm.
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0: Österreich hinkt bei der Digitalisierung immer noch nach. Wie weit wir danach hinken, das hört ihr bei Hannes Haab in den Nachrichten um 9 in 8 Minuten hier auf Radio Grün-Weiß.
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süße Leben ist heute Thema in der Pop-History bei Mario Freis. Kurz nach 9 hier bei der Arbeit auf Radio Grün-Weiß. Letztes Mal, guten Morgen, 3 vor 9.

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1: Im Studio Hannes Harp. Österreich hinkt bei der Digitalisierung immer noch etwas nach. Zwar ist unser Land in einem EU-weiten Vergleich zu Fortschritten in diesem Bereich etwa nach vorne gerückt, Österreich liegt aber weiter nur im Mittelfeld, wie der sogenannte DESI-Index heute zeigt. Mehr von Martina Steidl.
2: Um 2 Ränge hat sich Österreich verbessert und liegt nun auf Rang 11 und damit auch etwas über dem EU-Durchschnitt. Auf den ersten Plätzen sind Dänemark, die Niederlande, Malta und Luxemburg zu finden. Schlusslichter des Rankings der EU-27 sind die Slowakei.

0: Bulgarien und Rumänien. Die Menschen in Österreich kommen ganz gut zurecht in der digitalen Welt. Beim Index zu den digitalen Kompetenzen der Bevölkerung ist Österreich immerhin von Platz 12 auf 8 geklettert. Auch damit liegen wir leicht über dem EU-Schnitt.
1: Auch beim digitalen Wandel in den Unternehmen geht was weiter. Hier hat sich Österreich von Platz 15 auf Platz 12 verbessert. Die Ceuta-Krise beschäftigt heute die EU-Innenminister. Kurzfristig hat die EU eine Videokonferenz einberufen, um zu klären, wie es zu der ausufernden Situation kommen konnte. Die allermeisten der bis zu 60.000 Migranten, die bis vergangenen Freitag die spanische Exklave Ceuta erreicht hatten, sind mittlerweile nach Marokko zurückgekehrt. Im Wasser vor Ceuta treibt inzwischen eine rund 500 Meter lange aufblasbare Barriere. Sie soll verhindern, dass Migranten schwimmend in die spanische Stadt gelangen. Die Neos erinnern angesichts der Hitzewelle an ihren Vorschlag, den Flächenverbrauch bis 2030 verbindlich auf 2,5 Hektar pro Tag zu senken. Vereinbart ist, dass die Länder größere Planungs- und Widmungskompetenzen bekommen. Bis Ende des Jahres soll ein konkreter Plan ausgearbeitet werden. Zudem rufen die Neos dazu auf, Leerstände und Baulücken zu nutzen, anstatt neues Grünland zu verbauen. Ungarns einziges Atomkraftwerk ist vorerst doch weiter in Betrieb, trotz der historisch niedrigen Pegelstände der Donau. Die Kühlwassermenge, um eine Turbine zu betreiben, konnte gesenkt werden, heißt es. Gestern noch hatte Premier Madja angekündigt, das gesamte AKW erstmals seit 44 Jahren abzuschalten. Paksch deckt ein Drittel des Strombedarfs in Ungarn.
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3: Ja, der Höhepunkt der Hitzewelle ist da. Vielerorts gibt es heute den ganzen Tag Sonne und die Temperaturen, die klettern rauf auf bis zu 39 Grad. Erst am Nachmittag bilden sich über den Bergen ein paar größere Wolken. Vor allem in der westlichen Obersteiermark sind dann auch einzelne Schauer oder Gewitter möglich. Und natürlich dürfen die aktuellen Temperaturen auch nicht fehlen. Beim Hauptplatz in Leoben hat es 22 Grad. Dann messt man gerade schon 27 Grad. In Mura sind es 21 Grad und ebenso heiße 27 Grad hat es in Fürstenfeld. Aber das Gute ist, es ist ein Ende der Hitzewelle in Sicht. Am Freitag kühlt es zumindest auf 31 Grad ab.
4: Danke, Julia. 9:03, der Radio Grün-Weiß Verkehrs- und Blitzreport A2 Südautobahn. Weiterhin am Autobahnzubringer Mooskirchen. Bitte aufpassen, direkt am Zubringer, da hat nämlich ein Auto Sprit verloren. Und A6 Semmering-Schnellstraße Richtung St. Michael. Der Tanzenbergtunnel bei Kapfenberg ist gesperrt. Ein LKW hat da die Höhenkontrolle ausgelöst. Gute und sichere Fahrt.
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4: Und wir kämpfen uns gemeinsam durch die Hitze diese Woche und sorgen damit Musik für die nötige Abkühlung. Hoffentlich. Schönen Dienstag jetzt mit Pizzera und Jaus.
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0: Dolce Vita, das süße Leben von Ryan Paris. Jetzt Thema bei Mario Freis in der Pop-History. Der Italo-Disco-Hit aus dem Jahr 1983, der wirklich Musikgeschichte geschrieben und sogar zwei Karrieren verändert hat.
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2: Sommer 1983 und plötzlich klingt ganz Europa nach Italien. Ryan Paris landet mit Dolce Vita einen der größten Italo-Disco-Hits aller Zeiten. Hinter dem Künstler steckt der Römer Fabio Roscioli. Sein Künstlername Ryan Paris ist übrigens entstanden, weil er im Wörterbuch nach einem englischen Namen gesucht hat. Und bei Ryan ist er dann stehen geblieben.
3: We went from A to Z and we didn't find anything. And then at the end, the last word, I said, I would like the name to have the name Ryan because there was this actor Ryan O'Neill.
2: Inspiriert übrigens vom Schauspieler Ryan O'Neill. Und statt Berlin hat er dann einfach Paris als zweiten Namen hinzugefügt.
3: Ryan Berlin. I say no, Ryan Paris. And this came the name. London.
2: Und fertig war der Name. Entdeckt worden ist er vom Erfolgsproduzenten Pierluigi Giombini, der auch die Musik komponiert hat. Der Text kommt von Paul Mazzolini, besser bekannt als Gazebo, später selbst ein Star mit I Like Chopin.
3: Paolo Mazzolini wrote the lyrics and Pierluigi Giombini wrote the song.
2: Dolce Vita ist also ursprünglich eher als Gazebo-Song gedacht gewesen, aber die Plattenfirma hat auf I Like Chopin gesetzt. So hat Ryan Paris seine ganz große Chance bekommen und die Welt hat plötzlich zwei Italo-Disco-Hits gleichzeitig bekommen. Der Erfolg ist riesig gewesen, in unzähligen Ländern Platz 1, sogar auf Platz 5 in den britischen Charts. Weltweit hat sich die Single mehr als 4 Millionen Mal verkauft. Ein Sommerhit, der auch 40 Jahre später immer noch nach Sonne, Meer und Urlaub klingt. Ryan Paris, Dolce Vita.
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0: Samstagvormittag. Radio Grün-Weiß bei der Arbeit, 9.30 Uhr. Das ist der Radio Grün-Weiß Verkehrs- und Blitzreport. S6 Semmering Schnellstraße Richtung St. Michael. Gute Nachrichten. Der Tanzenberg-Tunnel war gesperrt, ist wieder offen. Es gibt aber ordentlich Stau und ungefähr eine halbe Stunde Zeitverlust. Sollte euch was auffallen, gerne melden. Gute und sichere Fahrt.
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0: kurz vor 9:45. Zeit für die zweite Kaffeepause für euch bei der Arbeit heute oder für alles Wichtige am heutigen Tag.
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0: Heute ist Dienstag, der 4. August und wir schauen uns wieder die Geschichte des heutigen Tages an. Rasant ist es vor 66 Jahren geworden. Der amerikanische Pilot Joe Walker hat ein Raketenflugzeug auf unglaubliche 3460 km/h beschleunigt. Das ist fast dreimal so schnell wie der Schall. Ein wirklich beeindruckender Geschwindigkeitsrekord.
2: Baby Blocksberg, die kleine Hexe.
0: Vor 46 Jahren ist die erste Bibi Blocksberg Hörspielfolge erschienen. Hexen gibt es doch.
3: Hex, Hex!
4: Was war das?
5: Das Möhr auf seinem fliegenden Besen. Bibi Blocksberg.
0: Seitdem hat Bibi Blocksberg mit ihrem berühmten Hex-Hex Generationen begleitet und mehr als 50 Millionen Hörspiele verkauft. Vor 18 Jahren haben ABBA mit ihrem Greatest Hits Album noch einmal Chartgeschichte geschrieben. Die Platte ist damals als ältestes Album überhaupt auf Platz 1 der britischen Charts gelandet und bis heute sind sich wohl die meisten Fans einig, diese Songs sind einfach zeitlos. Heute ist außerdem Tag des Champagners. Gefeiert wird der wohl berühmteste Schaumwein der Welt. Also, wenn die Korken knallen, dann heute auch mit gutem Grund. Er hat die Musikwelt des 20. Jahrhunderts geprägt.
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0: Der amerikanische Jazzmusiker Louis Armstrong würde heute Geburtstag feiern.
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0: Der 4. August ist aber auch ein königlicher Geburtstag. Queen Mom, also die Mutter von Queen Elizabeth II., wäre heute ein Jahr älter geworden. Und Herzogin Meghan, die Frau von Prinz Harry, feiert heute ihren 45. Geburtstag. Zwei royale Frauen, die unterschiedlicher kaum sein könnten. Den 65. Geburtstag feiert heute ein Mann, der bis heute zu den bekanntesten und populärsten Politikern der Welt zählt, nämlich der ehemalige Präsident der Vereinigten Staaten von Amerika, Barack Obama.
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0: und aus der deutschen Musikszene gibt's gleich zwei Geburtstagskinder. Florian Silbereisen wird heute 45 Jahre alt.
8: Was für eine Karriere.
0: Und auch Ben Zucker dürfen wir gratulieren. Er hat zweifelsohne eine der markantesten Stimmen der neuen Schlagergeneration. Ben Zucker wird heute 43 Jahre alt.
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0: Das Original ist eigentlich vom italienischen Sänger Raff aus dem Jahr 1984. Laura Branigan hat die Nummer dann im selben Jahr gecovert und zum Welthit gemacht. War auch für 6 Wochen auf Platz 1 bei uns in Österreich. Laura Branigan und Self Control.

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1: Im Studio Hannes Haab. Heute und morgen gilt für Teile Österreichs die höchste Wetterwarnstufe Rot wegen Temperaturen von 40 bis sogar 41 Grad. Betroffen sind Wien, das Weinviertel, das Nordburgenland, inklusive Seewinkel, dem Wiener Becken und St. Pölten. Wien hat gestern auch mit 40,1 Grad den Allzeit-Hitzerekord geknackt, ist die Info vom Wetterdienst GSV Austria. Was bedeutet die Warnstufe für uns Menschen, haben wir Wetterforscher Livio Garofolo gefragt.
2: Man muss eben mit einer erhöhten Körpertemperatur rechnen, Schwäche und Müdigkeit, beziehungsweise auch Verwirrtheit und Schwindel. Das bedeutet, man sollte auch vor allem auch auf genug Wasser achten.
1: Bei diesen Temperaturen daher körperliche Arbeit auf das Nötigste reduzieren, sowie Sport, wenn in der Früh einplanen, sagt Garofolo. Österreich hinkt bei der Digitalisierung noch immer etwas nach. Zwar ist unser Land in einem EU-weiten Vergleich zu Fortschritten in diesem Bereich etwa nach vorne gerückt, Österreich liegt aber weiter nur im Mittelfeld, wie der sogenannte DESI-Index heute zeigt. Um 2 Ränge hat sich Österreich verbessert und liegt nun auf Rang 11 und damit auch etwas über dem EU-Durchschnitt. Auf den ersten Plätzen sind Dänemark, die Niederlande, Malta und Luxemburg. Schlusslichter des Rankings der EU-27 sind die Slowakei, Bulgarien und Rumänien. In den USA klagen viele demokratisch regierte US-Bundesstaaten gegen die von Präsident Donald Trump verhängten Zölle gegen

0: 20 internationale Handelspartner. Trump argumentiert damit, dass die Länder zu wenig gegen Zwangsarbeit unternehmen. Betroffen sind davon auch Produkte aus der EU. Aus Sicht der 25 klagenden Bundesstaaten ist das alles ein Vorwand, um die erneuten Zölle zu rechtfertigen. Die Krimmler Wasserfälle sind das beliebteste Wasserfallmotiv auf Instagram. Fast 51.000 Postings hat es per Mitte des Vormonats mit dem Hashtag gegeben, zeigt eine österreichweite Auswertung. Gleich dahinter landen die Mira-Fälle und der Stulbenfall als beliebteste Wasserfallmotive Österreichs.
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2: Heute Höhepunkt der Hitzewelle bei bis zu 38 oder 39 Grad. Jetzt kurz nach 10 schon 31 Grad in Bad Gleichenberg, 30 Grad in Graz. Angenehme 25 Grad noch in Bruck und 23 Grad messen wir in Schladming. Es scheint heute oft von früh bis spät die Sonne. Am Nachmittag, da bilden sich über den Bergen ein paar Quellwolken und in der westlichen Obersteiermark, da sind auch einzelne Schauer und Gewitter dabei. Morgen am Mittwoch, da geht's extrem heiß weiter bei bis zu 37 oder 38 Grad. Ab Mittag tauchen da auch wieder größere Quellwolken auf und über den Bergen bilden sich dann morgen ein paar teils kräftige Wärmegewitter. Kühler wird's dann erst am Freitag.
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2: Um 3:10 S6 Semmering Schnellstraße Richtung St. Michael. Da gibt's weiterhin Stau vor dem Tanzenbergtunnel. Der war ja kurz gesperrt. Aktuell verliert ihr da rund 20 Minuten. Sollte euch was auffallen? 038 42 43 3x die 0. Gute Fahrt.
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2: Ja, und bei der Hitze, da braucht unser Körper einfach Flüssigkeit. Was ihr da Besonderes heute trinken könnt und welche Snacks ihr vielleicht am Nachmittag dann mit ins Freibad nehmen könnt, das hört ihr gleich bei der Arbeit. Schönen Dienstagvormittag.

0: 40 Grad, Hitzewelle, Höhepunkt heute und morgen. Schönen Dienstagvormittag hier auf Radio Grün-Weiß, Marc Erngroß da. Und gerade an so heißen Tagen ist es natürlich besonders wichtig, dass wir genug trinken und unseren Körper auch mit Elektrolyten versorgen. Diätologin und Ernährungsexpertin Birgit Kogler.
1: Durch vermehrtes Schwitzen verlieren wir beides und es kann zu Kreislaufproblemen, Kopfschmerzen oder auch Übelkeit kommen. Deshalb sind vor allem flüssigkeitsreiche Lebensmittel im Sommer ideal. Dazu zählen diverse Obstsorten wie beispielsweise Wassermelonen, Erdbeeren, Himbeeren oder Äpfel, aber auch Gemüse wie Gurke, Tomaten, Zucchini oder Pilze enthalten reichlich Wasser.
0: Auch flüssige Milchprodukte wie zum Beispiel Buttermilch, Sauermilch, Kefir oder auch Naturjoghurt enthalten bis zu 90% Wasser und liefern nicht nur Flüssigkeit, sondern auch die wichtigen Mineralien. Und bei der Hitze gehen jetzt natürlich ganz, ganz viele ins Freibad. Planschen macht bekanntlich aber auch hungrig. Und beim perfekten Snack fürs Freibad ist es dann auch wichtig, dass man ihn gut vorbereiten kann und dass der auch nach ein paar Stunden auch noch gut schmeckt.
1: Dafür bieten sich beispielsweise klassische belegte Brote an. Ich würde empfehlen, ein paar Gemüsesticks zum Dazuknabbern mitnehmen. Aber auch Salate im Glas können gut mitgenommen werden, egal ob Gemüsesalate oder auch Obstsalate. Und damit die Snacks auch wirklich lange kühl bleiben, sollte man sich unbedingt eine Kühltasche besorgen. Weil dann können auch Milchprodukte wie ein selbstgemachter Beeren-Joghurt-Shake oder ein Tomaten-Mozzarella-Salat problemlos mitgenommen werden.
0: Für ganz, ganz viele gehört zum Freibad aber auch die Portion Pommes dazu. Gesund ist aber was anderes.
1: Das Fett, das meistens ja auch qualitativ minderwertig ist, belastet die Verdauung und raubt dem Körper unnötige Energie, wenn er sich dann eigentlich um die Regulierung der Körpertemperatur kümmern müsste. Außerdem sind Pommes meist völlig übersalzen, was bei einer zu geringen Flüssigkeitszufuhr zu Problemen führen kann und zusätzlich dann den Kreislauf belastet.
0: Also, wer ordentlich reinhaut und viel isst, sollte dem Körper dann zumindest ein bisschen Zeit zum Verdauen geben.
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0: 10 Grazer Kirchen sind offiziell als coole Orte ausgewiesen worden. Die genauen Infos dazu, die hört ihr in 6 Minuten in den Nachrichten um 10:30 hier auf Radio Grün-Weiß. Und in einer Minute gibt's Queen und Rian.
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0: 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So klingt der Dienstagvormittag bei der Arbeit. Es ist 10.30 Uhr.
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0: Im Studio Julia Hofer.
2: Schönen Vormittag. Die Austrian Airlines streichen ab dem kommenden Winterflugplan die Verbindung zwischen Graz und Wien. Wir haben bereits berichtet. Jetzt gibt es ein Update mit den genauen Details dazu. Mario Freis.
3: Der letzte Flug ist für den 23. Oktober geplant. Laut Auer ist die Strecke bereits seit Jahren stark defizitär und fällt deswegen dem aktuellen Sparkurs zum Opfer. Als Ausgleich sollen im Winter größere Flugzeuge zwischen Graz und München bzw. Frankfurt eingesetzt werden. Nach Zürich sind außerdem zwei zusätzliche Verbindungen pro Woche geplant. Bereits gebuchte Passagiere werden von der Auer kontaktiert und werden Alternativen angeboten bekommen.
2: Hintergrund sind auch die aktuellen Verluste der Fluglinie. Im ersten Halbjahr hat die Auer ein Minus von 94 Millionen Euro vor Steuern und Zinsen gemacht. Beim Roten Kreuz Steiermark gibt es überraschende Rücktritte an der Spitze. Präsident Siegfried Schrittwieser und Landesfinanzreferent Gerhard Reithofer legen ihre Funktion mit sofortiger Wirkung zurück. Als Grund nennt Schrittwieser eine nicht mehr ausreichende vorhandene Vertrauensbasis innerhalb des Präsidiums. Die Aufgaben des Präsidenten übernimmt vorerst Vizepräsident Michael Gruber. Das Leistungsangebot des Roten Kreuzes soll von den Rücktritten aber nicht betroffen sein. Und Abkühlung von der aktuellen Hitzewelle gibt's derzeit auch in zahlreichen steirischen Kirchen. 10 Grazer Kirchen sind offiziell als coole Orte ausgewiesen und bieten während der Öffnungszeiten einen kühlen Rückzugsort. In den Regionen werden dort teilweise nur 20 Grad gemessen. Zusätzlich bietet die Caritas sogenannte Klimaoasen mit kalten Getränken und Sonnenschutz an. Und wir schauen jetzt zu den Temperaturen der Hitzewelle.
0: Ja, 38 oder 39 Grad sind heute möglich. Es scheint von früh bis spät die Sonne. Am Nachmittag, da bilden sich über den Bergen dann ein paar Wolken. In der westlichen Obersteiermark, da sind auch einzelne Schauer und Gewitter dabei. Morgen am Mittwoch, da geht es extrem heiß weiter. Bis zu 38 Grad sind da wieder möglich. Etwas kühler wird es dann erst am Freitag. Morgen übrigens dann ab Mittag teilweise über dem Bergland kräftige Wärmegewitter wieder möglich. 10.32 Uhr, der Radio Grün-Weiß Verkehrs- und Blitzreport S6 Semmering-Schnellstraße Richtung Wien. Da ist der Tunnel Spital wegen Bauarbeiten gesperrt. Ihr werdet da umgeleitet über die Semmering-Begleitstraße. Und B73 Kirchbacher Straße, da gibt es immer wieder Stau in Glatzau wegen einer Baustelle. Sollte euch was auffallen, gerne melden. 038 42 43 3x die 0. Gute Fahrt.
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0: Morgen um 19.30 Uhr, da lädt das Konzert von Vivaldi bis Strauss eine musikalische Zeitreise auf den Rathausplatz Feldbach. Das Johann Strauss Quartett und Sopranistin Luz Kuhls führen da musikalisch durch verschiedene Epochen der Klassik. Der Eintritt ist frei, bei Schlechtwetter geht's ins Zentrum Feldbach. Am Donnerstag um 18.30 Uhr heißt es im Motorikpark Gamlitz wieder Sommerschlager Gamlitz, präsentiert von da Luis und Daniel Düsenflitz, sind dieses Mal mit dabei. Spitzbur, Markus, Martina Rauscher, da Luis und Marcel Schlager, der Eintritt ist frei. Und am Freitag um 18 Uhr findet in Krieglach die Gedenkmesse für Peter Rosecka statt. In der Waldschule gibt es eine Lesung mit Rudolf Brandl. Anschließend wird bei der Heldenkapelle an den berühmten steirischen Heimatdichter erinnert. Und wie immer, egal was ihr unternehmt, wir wünschen euch ganz, ganz viel Spaß dabei.
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0: Bei uns in Österreich gilt heute die höchste Wetterwarnstufe und in Europa wüten gleich in mehreren Ländern Waldbrände. Die Themen bei Alexander Fekonja in 9 Minuten um 11 bei uns auf Radio Grün-Weiß.
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1: Im Studio Alexander Fekonja. In Europa wüten in mehreren Ländern weiter Waldbrände, darunter Griechenland, Spanien und zuletzt auch die Niederlande. Hannes Haab mit einem Überblick.
2: In der Nähe der deutschen Grenze ist ein Waldbrand in einem Naturschutzgebiet in den Niederlanden weiter außer Kontrolle. Dort sind seit gestern mindestens 100 Hektar Fläche verbrannt. Seit heute früh unterstützen Löschhubschrauber die gut 300 Feuerwehrleute. Ein nahegelegener Campingplatz wurde vorsorglich geräumt. In Griechenland entspannt sich die Lage rund um die Hauptstadt Athen. Nach 4 Nächten haben die Feuerwehrleute die Waldbrände unter Kontrolle gebracht. In Spanien sind weiter fast 50 Brände aktiv. In Frankreich sind die meisten Feuer unter Kontrolle. Die Lage bleibt aber angespannt.
1: Auch in den USA mussten im Bundesstaat Washington über 65.000 Menschen ihre Häuser verlassen. Dort brennen über 100.000 Hektar Land. 5.000 Helferinnen und Helfer kämpfen gegen die Brände. Bei uns in Österreich gilt heute teilweise die höchste Wetterwarnstufe Rot, wegen Temperaturen von 40 bis sogar 41 Grad. Betroffen sind Wien, das Weinviertel, das Nordburgenland inklusive Seewinkel, das Wiener Becken und St. Pölten. Wien hat gestern auch mit 40,1 Grad den Allzeithitzerekord geknackt, ist die Info vom Wetterdienst Cheers für Austria. Beim Thema Pensionen legt Tirols Landeshauptmann Matle nach. Er hat ja vorgeschlagen, dass die Menschen in Österreich erst ab 65 Jahren und nach 45 Erwerbsjahren in Pension gehen dürfen. Matle will nun, dass alle Parteien ihre Vorschläge für neue Pensionsregeln öffentlich per Livestream auf den Tisch legen, damit Bürgerinnen und Bürger sich ein konkretes Bild davon machen können. Am 12. August ist es am Abend bei uns in Österreich wieder möglich, eine partielle Sonnenfinsternis zu beobachten. Der Mond hat dann fast 90% der Sonne verdeckt. Zum Schutz der Augen ist eine spezielle Finsternisbrille nötig. Ein Blick nach oben nach dem Sonnenuntergang lohnt sich aber auch, denn auch die Sternschnuppen der Perseiden erreichen an diesem Abend ihren Höhepunkt.
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3: Heute Höhepunkt der Hitzewelle bei bis zu 38 oder sogar 39.

0: 30 Grad. 32 Grad messen wir da zum Beispiel schon bei euch in Eibiswald, außerdem auch in Gleisdorf und Weiz. 28 Grad hat es aktuell in Leoben und 26 Grad noch in Liezen. Es scheint heute von früh bis spät oft die Sonne. Am Nachmittag bilden sich über den Bergen dann ein paar Quellwolken und in der westlichen Obersteiermark, da sind heute auch einzelne Schauer und Gewitter dabei. Morgen am Mittwoch, da geht es extrem heiß weiter bei bis zu 37 oder 38 Grad. Ab Mittag tauchen dann wieder größere Quellwolken auf und über den Bergen bilden sich dann morgen ein paar teils kräftige Wärmegewitter. Kühler wird es dann wieder erst am Freitag werden.
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0: Um 11:03 S6 Semmering Schnellstraße Richtung St. Michael. Der Tunnel Spital ist gesperrt und zwar wegen Bauarbeiten. Ihr werdet da örtlich umgeleitet. Und B73 Kirchbacher Straße. Da gibt es immer wieder Stau in Glatzau wegen einer Baustelle. Sollte euch was auffallen. Unfall, Stau, Blitzer. Her damit 038 42 43 3x die 0. Gute Fahrt.
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0: Eine österreichische Eishockey-Legende ist verstorben. Beim Fußball steht diese Woche die Quali für die europäischen Bewerbe an und der GRK hat einen neuen Sportdirektor. Die Infos dazu, die gibt's gleich bei uns bei der Arbeit am Dienstag nach Eros Ramazzotti, Beatrice Egli und den Pet Shop Boys.

0: Anfang 80 hat er wirklich noch eine göttliche Mähne gehabt. Eros Ramazzotti und Terra Promessa für euren Dienstagvormittag. Jetzt in die Sportredaktion zu Marcel Fischer.
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2: Fußballmeister LASK trifft im Quali-Playoff um den Einzug in die Champions League-Liga-Phase auf Schottlands Rekordmeister Celtic Glasgow. Das hat die Auslosung ergeben. Sturm Graz hat es zuerst mit Fenerbahce Istanbul zu tun und würde im Falle des Aufstiegs im Playoff auf den Sieger aus Sparta Prag gegen Olympique Lyon treffen. Die Blackies gastieren morgen in Istanbul und Salzburgs letzte Hürde auf dem Weg in die Ligaphase der Europa League wäre der Verlierer aus Mjällby aus Schweden gegen Slovan Bratislava. Der GRK muss vorübergehend auf Sportdirektor Tino Wawra verzichten. Wie die Grazer per Aussendung mitteilen, wird sich Wawra gesundheitsbedingt eine Auszeit nehmen und dem Verein in den kommenden Wochen nicht zur Verfügung stehen. Chef-Scout Andreas Lienhardt übernimmt interimistisch die Aufgaben in der sportlichen Leitung. Altstar Edin Dzeko hängt nach dem Aufstieg mit dem FC Schalke 04 noch ein Jahr dran und spielt noch eine Saison in der deutschen Bundesliga. Der 40-jährige Stürmer hatte die Fortsetzung seiner Karriere nach der Weltmeisterschaft mit Bosnien-Herzegowina zunächst offen gelassen. Und die österreichische Eishockey-Legende Sepp Puschnigg ist im Alter von 79 Jahren in seiner Heimatstadt Klagenfurt verstorben. Das hat der KAC, sein langjähriger Verein, gestern bestätigt. Puschnigg war in den 60er und 70er Jahren Motor und Herz des Eishockey-Rekordmeisters, spielte sich ins Interesse der NHL und ist dennoch stets seinem Stammverein treu geblieben. Sepp Puschnigg wurde 2012 zu Österreichs Eishockeyspieler des Jahrhunderts gewählt.
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0: Joe Cocker auf Radio Grün-Weiß am Dienstag. Ich wünsche euch einen schönen Vormittag. In 30 Sekunden gibt es bei uns Alexander Eder und in 7 Minuten Nachrichtenwetterverkehr aus der Steiermark.
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0: Take That gemeinsam mit Lulu. Relight My Fire am Dienstag. Mahlzeit an alle, die schon beim Mittagessen sitzen. Es ist 11.30 Uhr.
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0: Im Studio Julia Hofer, und bei den Freizeitunfällen haben die Einsatzkräfte jetzt zuletzt besonders viel zu tun gehabt.
2: So ist es am Grazer LKH-Uniklinikum, mussten an einem einzigen Tag 4 schwerverletzte Patienten mit höchster Dringlichkeit behandelt werden. Einen direkten Zusammenhang mit der aktuellen Hitzewelle können die Ärzte allerdings nicht feststellen. Insgesamt liegen die Zahlen noch im üblichen Bereich. Nach einem Brand in einem Hühnerstall in Fähring sind deutlich mehr Küken gerettet worden als zunächst angenommen. Rund 15.000 Tiere haben sich im Stall befunden. Zunächst hat es so ausgesehen, als wären fast alle verendet. Am nächsten Morgen dann die Erleichterung. Viele Küken haben offenbar nur geschlafen. Rund 14.500 Tiere haben überlebt. Und in Puch bei Weiz dreht sich in dieser Woche alles um den Ballonsport. Von 5. bis 8. August finden dort die österreichischen und steirischen Meisterschaften im Heißluftballonfahren statt. Karin Feiler.
3: Rund 25 Teams aus 6 Ländern werden erwartet, darunter auch die Lokalmatadore Dominik und Martin Packer sowie Werner Schrank aus Flohing. Auf dem Programm stehen insgesamt 7 Ballonfahrten. In der Früh und am Abend starten die Teams zu ihren Bewerben. Dabei müssen die Pilotinnen und Piloten verschiedene Aufgaben in der Luft bewältigen. Organisiert wird die Veranstaltung vom Verein Union Aeronautics Styria Puch rund um Johann Almer und Gerhard Rottinger. Der Ballonclub feiert heuer sein 50-jähriges Bestehen.
2: Zum Abschluss der Meisterschaftswoche wird es am kommenden Samstag auch eine große Ballonparty geben. Und damit schauen wir auch schon zum Wetter.
0: Ja, und da braucht man heute wirklich eine Klimaanlage. 38 oder 39 Grad können es heute bei uns in der Steiermark werden. Rekordverdächtig. Es scheint auch von früh bis spät oft die Sonne. Am Nachmittag bilden sich über den Bergen ein paar Quellwolken, und in der westlichen Obersteiermark bei euch, da sind dann auch einzelne Schauer und Gewitter mit dabei. Morgen am Mittwoch wird es wieder extrem heiß. Bis zu 37 oder 38 Grad erwarten uns da. Ab Mittag bilden sich über den Bergen morgen dann ein paar teils kräftige Wärmegewitter. Kühler wird es erst am Freitag. 11.32 Uhr, der Radio Grün-Weiß Verkehrs- und Blitzreport. S6 Semmering-Schnellstraße Richtung St. Michael. Der Tunnel Spital ist wegen Arbeiten gesperrt. Ihr werdet da über Spital umgeleitet. Und B73 Kirchbacher Straße, da gibt es immer wieder Stau in Glatzau wegen einer Baustelle. Und frisch reingekommen, A2 Südautobahn Richtung Wien. Bitte aufpassen zwischen Lipoch und Unterbremstetten. Da liegt verlorenes Ladegut auf der Fahrbahn. Danke, Samuel, fürs Melden. Sollte euch was auffallen, 038 42 43 3x die 0. Gute Fahrt.
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0: Wer noch nach einem Buch für den Urlaub sucht, Julia Hofer hätte da zwei im Angebot.
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3: Für alle Krimi-Mimis gibt's wieder was Spannendes. Tödliche Verderben von Karen Slaughter. Die Fortsetzung ihres Nummer 1 Bestsellers Dunkle Sühne. Als eine Polizistin in ihrem eigenen Haus brutal angegriffen wird, ist es mit der Ruhe in der Kleinstadt Verona vorbei. Sheriff Emmy Clifton beginnt zu ermitteln und stößt dabei auf eine Verschwörung, die Jahrzehnte zurückreicht und in die einige der mächtigsten Menschen der Stadt verwickelt sind. Gemeinsam mit ihrer Schwester, der ehemaligen Bundesagentin Jude Archer, versucht Emmy herauszufinden, wer hinter den Verbrechen steckt. Doch je näher die beiden der Wahrheit kommen, desto gefährlicher wird es für sie selbst. Tödliche Verderben ist ein düsterer, temporeicher Thriller voller Geheimnisse und psychologischer Spannung. Definitiv nichts für schwache Nerven. Und jetzt wird sommerlich romantisch und vor allem passt der Titel perfekt zum aktuellen Monat August. Kein Sommer ohne August von Lucy Estner erzählt von Charlie und August, zwei Menschen, die nicht nur ihre Liebe zu Büchern, sondern auch eine lange gemeinsame Vergangenheit verbindet. Als Kinder verbringen sie 12 Sommer miteinander, werden beste Freunde und schließlich wird daraus die erste große Liebe. Doch dann passiert etwas, das Charlie dazu bringt, Liberty Beach und damit auch August hinter sich zu lassen. 10 Jahre später führt sie eine Erbschaft zurück in ihre alte Heimat. Dort wartet nicht nur die Buchhandlung One Last Chapter, in der sie als Kind so viel Zeit verbracht hat, sondern natürlich auch August. Zwischen alten Erinnerungen, großen Gefühlen und jeder Menge Büchern muss Charlie entscheiden, ob sie weiter vor ihrer Vergangenheit davonläuft oder endlich ein neues Kapitel beginnt. Kein Sommer ohne August ist sommerliche Second Chance Romance über Freundschaft, erste Liebe und zweite Chancen und gleichzeitig eine Liebeserklärung an alle Bücher und Buchhandlungen. Passt doch also auch perfekt zum Booktalk. Viel Spaß beim Lesen wünscht Julia Hofer, Unterhaltungsredaktion.
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0: In Deutschland hat es einen sehr, sehr ungewöhnlichen Einbrecher gegeben und die Austrian Airlines haben tiefrote Zahlen geschrieben. Die Infos dazu, die bekommt ihr in 9 Minuten bei Alex Fekonia um 12 auf Radio Grün-Weiß. Mahlzeit.
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1: Im Studio Alexander Fekonja. Die Austrian Airlines sind in der ersten Jahreshälfte tiefer in die roten Zahlen gerutscht. Verantwortlich sind hohe Kerosinkosten wegen des Iran-Kriegs. Deswegen sind auch viele Verbindungen ausgefallen. Der Winterflugplan wird daher um 5% reduziert. Heißt, etliche Verbindungen werden herausgenommen, sagt heute AOA-Chefin Annette Mann.
2: Das betrifft ganz konkret die Streichung von Graz. Wir werden den sogenannten Nachtstopp nach Klagenfurt einstellen und wir werden auch weitere Destinationen saisonal streichen in Europa und auch nochmal weitere Nachtstoppstreichungen machen.
1: Die Verbindung Wien-Graz wird am 23. Oktober ein letztes Mal geflogen. 56 wöchentliche Verbindungen aus Graz herausgeben, im Wesentlichen mit der Lufthansa, aber auch der Swiss und Eurowings. Der Standort bleibt weiter gut angebunden, versichert man. Die Ceuta-Krise beschäftigt heute die EU-Innenminister in einer Dringlichkeitssitzung per Video. Zahlreiche Länder, darunter Österreich, haben das Treffen gefordert. Die meisten der bis zu 60.000 Migranten, die vergangene Woche Ceuta erreicht hatten, sind mittlerweile nach Marokko zurückgekehrt. Innenminister Karner hat sich vorab mit mehreren EU-Staaten über Rückkehrzentren in Drittstaaten abgestimmt. In Europa wüten weiter Waldbrände. In Griechenland, bei Athen, entspannt sich die Lage zwar, die Feuer sind weitgehend unter Kontrolle, Entwarnung gibt es aber noch nichts. Auch in Frankreich sind die meisten Feuer unter Kontrolle, die Lage bleibt aber auch dort angespannt. In Spanien sind noch fast 50 Brände aktiv und in den Niederlanden breitet sich ein Waldbrand nahe der deutschen Grenze weiter aus. Auf mittlerweile 100 Hektar kämpfen rund 300 Einsatzkräfte dagegen an. In einem Supermarkt im deutschen Bundesland Hessen hat ein Igel einen Einbruchsalarm ausgelöst. Die Angestellten dürften das Tier irrtümlich eingesperrt haben. In der Nacht ist er dann herumspaziert und hat die Alarmanlage ausgelöst. Die Polizei hat ihn nicht festgenommen, sondern freigelassen.
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3: Heute wird's ganz, ganz heiß. Vielleicht hat der Igel eh auch Zuflucht gesucht vor der Hitze. 38 oder 39 Grad sind heute bei uns in der Steiermark möglich. 30 Grad in Mürzzuschlag und Murau, 32 Grad aktuell in Bernbach, 33 Grad in Gradwein und 35 Grad jetzt schon in Bad Radkersburg. Es scheint oft von früh bis spät heute die Sonne. Am Nachmittag bilden sich über den Bergen ein paar Quellwolken. In der westlichen Obersteiermark sind heute auch einzelne Schauer und Gewitter dabei. Morgen am Mittwoch, da geht's extrem heiß weiter, 37 oder 38 Grad. Ab Mittag bilden sich über den Bergen morgen wieder ein paar teils kräftige Wärmegewitter. Etwas kühler wird's dann wirklich erst wieder am Freitag.
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3: 3 nach 12, A2 Südautobahn.

0: Richtung Wien. Da liegen Plastikteile auf der Fahrbahn, und zwar zwischen Liboch und Unterbremstetten. Dort bitte aufpassen. Und S6 Semmering-Schnellstraße Richtung St. Michael. Der Tunnelspital ist wegen Arbeiten gesperrt. Ihr werdet da über Spital umgeleitet. Gute und sichere Fahrt.
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0: Maite Kelly ist gleich bei uns im Radio Grün-Weiß Interview. Davor gibt's noch Hits für die Hits.
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0: Kerstin Ott ist dabei mit Eric Carmen.

0: Schönen Dienstag hier auf Radio Grün-Weiß. Und bei uns geht's jetzt um eine Dame, die mehr als 3,4 Millionen Tonträger als Solokünstlerin mittlerweile schon verkauft hat. Nämlich um Maite Kelly. Also wirklich unglaublich erfolgreich.
1: Ich kann es selber nicht erklären und natürlich, ich sage immer, ich bin nur 10% von Maite Kelly. Ich habe mich immer als Gemeinschaftskind gesehen. Der Solofaden war nie meine Ambition. Ich wurde auf Umwegen ein Stück weit dazu gezwungen, weil das Leben, das Schicksal ist manchmal auch so, die sagt dir manchmal, ist mir egal, was du willst, ich habe eine Aufgabe für dich.
0: Ja, und darum sieht Maite Kelly sich selbst auch in gewisser Weise als Fürsprecherin für andere. Und einer der entscheidendsten Faktoren ist natürlich die Musik.
1: Großartige Lieder ist das Mindeste, was ich als Handwerkerin das Publikum mitgeben muss. Das Selbstverständliche, es sind großartige Lieder. Aber abgesehen davon ist die Konstanz nicht nur nach außen, sondern die Konstanz fängt nach innen erstmal an. Wie kann ich ein verlässlicher Mensch für meine Mitmenschen sein?
0: Ja, Konstanz und Ehrlichkeit. Und jetzt würde ich sagen, hör mal rein in einen ihrer größten Hits. 7 Leben für dich. Jetzt für euch bei der Arbeit am Dienstag bei uns auf Radio Grün-Weiß. Maite Kelly, Mahlzeit.

0: Bei uns gibt's gleich den nächsten Sommerhit. Ricky Martin für euch gleich bei der Arbeit auf Radio Grün-Weiß in nicht einmal einer Minute.
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0: Musik aus der Steiermark, die aktuelle von Michael Russ, Kopfkino auf Radio Grün-Weiß. Es ist 12.30 Uhr.
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0: Die Nachrichten wieder mit Julia Hofer.
2: Mahlzeit. Die Austrian Airlines streichen ab dem kommenden Winterflugplan die Verbindung zwischen Graz und Wien. Wir haben bereits berichtet, jetzt gibt es ein Update mit den genauen Details dazu. Mario Freis.
3: Der letzte Flug ist für den 23. Oktober geplant. Laut Auer ist die Strecke bereits seit Jahren stark defizitär und fällt deswegen dem aktuellen Sparkurs zum Opfer. Als Ausgleich sollen im Winter größere Flugzeuge zwischen Graz und München bzw. Frankfurt eingesetzt werden. Nach Zürich sind außerdem 2 zusätzliche Verbindungen pro Woche geplant. Bereits gebuchte Passagiere werden von der Auer kontaktiert und werden Alternativen angeboten bekommen.
2: Hintergrund sind auch die aktuellen Verluste der Fluglinie. Im ersten Halbjahr hat die Auer ein Minus von 94 Millionen Euro vor Steuern und Zinsen gemacht. In der Steiermark sind derzeit auffällig viele Wespen unterwegs. Zu mehr Notfällen führt das bislang aber nicht. Am Grazer Uniklinikum werden etwa gleich viele Einsätze wegen Wespenstichen verzeichnet wie im Vorjahr. Auch eine derzeit häufig zu sehende schwarz-gelbe Wespenart sorgt für Aufmerksamkeit. Laut Naturschutzbund handelt es sich dabei um die borstige Dolchwespe und sie ist trotz ihres Namens völlig harmlos und hauptsächlich auf der Suche nach Blütennektar. Und beim 35. Bergmarathon in Kainach hat der TUS Kainach am Sonntag einen neuen Teilnehmerrekord verzeichnet. 320 Läuferinnen und Läufer aus 14 Nationen sind bei perfektem Laufwetter an den Start gegangen. Über die 44 Kilometer lange Strecke mit 1800 Höhenmetern hat sich Stefan Schriebel vom LTV Köflach durchgesetzt. Mit einer Zeit von knapp 3 Stunden und 53 Minuten hat er bereits seinen 4. Sieg beim Kainacher Bergmarathon gefeiert. Bei den Damen hat sich Marike Huber von Botlos Haustechnik Jaritzberg den Tagessieg in 4 Stunden und 35 Minuten geholt. Und damit schauen wir auch schon zu dir, Marc, mit dem Wetter.
0: Ja, und es ist heute extrem heiß, Höhepunkt der Hitzewelle heute und morgen. 38 oder 39 Grad gehen sich heute aus. Es scheint auch ganz, ganz oft die Sonne. Am Nachmittag bilden sich dann über den Bergen ein paar Quellwolken und in der westlichen Obersteiermark, da sind auch einzelne Schauer und Gewitter dabei. Morgen dann 37 bis 38 Grad. Ab Mittag bilden sich da über den Bergen wieder ein paar teils kräftige Wärmegewitter. Kühler wird's dann erst am Freitag. 3 Minuten nach 12:30 der Radio Grün-Weiß Verkehrs- und Blitzreport S6 Semmering Schnellstraße Richtung St. Michael. Der Tunnel Spital ist weiterhin wegen Arbeiten gesperrt. Ihr werdet da über Spital umgeleitet. Sonst alles ruhig, sollte euch was auffallen. Unfall, Stau, Blitzer 038 42 43. Dreimal die Null. Gute Fahrt.
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letzten Tagen irgendwie nur existiert hat, weiß, es ist unerträglich heiß. Schönen Dienstag hier auf Radio Grün-Weiß und alle, die in der Stadt wohnen, wissen, da ist noch einmal um eine Spur heißer durch den ganzen Stein. Und in Graz, da wird gerade an einer Abkühlmethode für Städte gearbeitet. Die TU Graz hat da 3D-gedruckte Keramikwürfel entwickelt. Die saugen Wasser auf und das wird dann wieder langsam abgegeben. Durch die Verdunstung wird der Umgebung da Wärme entzogen. Und bei einem Test in einem heißen Dachgeschoss ist rund um so einen Würfel eine Abkühlung von fast 7 Grad gemessen worden. Also schon einiges. Und wer sich selbst einmal überzeugen möchte, wie die 3D-gedruckte Keramikwand ausschaut und wirkt, eine erste Demonstrationswand steht da schon am Campus Neue Technik in der Grazer Stremeyergasse. Also das ist wirklich die Zukunft. 3D-gedruckte Keramikwürfel, die nass sind und durch die Verdunstung der Umgebung Wärme entziehen. So viele gescheite Menschen auf dieser Welt, Wahnsinn. Und dann noch so viele in Graz.

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4: Marc Ehrengroß da auf Radio Grün-Weiß. Das war's bei der Arbeit. Wünsche euch einen schönen Dienstag. Nicht aufs Trinken vergessen und viel Spaß. Ab 15 Uhr, da ist Patricia Scheuchenstuhl für euch heute wieder im Treffpunkt Steiermark da. Jetzt noch Treffsquartal ist Petri, gleich und Tina Turner vor

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1: Im Studio Alexander Fekonja. Wien hat seinen gestrigen Temperaturrekord heute gleich wieder getoppt. 40,2 Grad wurde in der Bundeshauptstadt heute gemessen. Der Blick auf den vergangenen Juli zeigt auch, dass es in Österreich der viertwärmste der Geschichte war, zeigen heute Daten der GS4 Austria, die ja für heute auch vor allem im Osten teilweise die höchste Wetterwarnstufe ausgerufen hat. Körperliche Betätigung wie Sport sollte man deswegen lieber sein lassen, wenn dann eher erst am Abend ausüben, appelliert Wetterforscher Livio Garoff von der GS4.
2: Da ist aber auch gesagt, dass vor allem auch in der Nacht natürlich die Abkühlung fehlt. Das bedeutet, selbst am Abend könnte es zu Komplikationen kommen.
1: Ein Ende der Hitzewelle ist aber in Sicht, sagt Garofalo, und zwar in der Nacht von Donnerstag auf Freitag. Da kommt mit einer Kaltfront Abkühlung bis in den Osten. Der Streit um die Wehrpflichtreform geht weiter. Vor allem die Volkspartei und die Freiheitlichen kommen nicht auf einen grünen Zweig. Die ÖVP will von den Blauen, dass auf jahrelange Forderungen jetzt Taten folgen. Die FPÖ kontert, es habe bisher keine Gesprächseinladungen gegeben. Für die Reform braucht die Regierung eine Zweidrittelmehrheit. FPÖ und Grüne sind bisher aber nicht dabei. In den Kärntner Karawanken hat ein deutscher Kletterer gestern während seiner Tour eine Granate aus dem Zweiten Weltkrieg entdeckt und sofort die Einsatzkräfte alarmiert. Weil ein Abtransport zu gefährlich gewesen wäre, wurde die Granate kontrolliert gesprengt. Zuvor wurde ein weiträumiger Sperrkreis errichtet. Erst Ende Mai ist unweit davon bereits eine ähnliche Granate gefunden worden. Europas beliebtester Strand liegt in Italien. Es ist der sogenannte Kaninchenstrand auf Lampedusa. Das hat eine Auswertung des Ferienhausportals Holidoo ergeben. Interessant ist, dass Großbritannien demnach die heimliche Strandgroßmacht ist. Gleich 9 der 25 beliebtesten Strände liegen an den britischen Küsten. Viel davon sind nur zu Fuß erreichbar und wohl auch deshalb so unberührt und paradiesisch geblieben.
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3: Die Hitzewelle, die treibt die Temperaturen heute auf bis zu 39 Grad am Nachmittag und 38 Grad sind es auch bei euch. In Leibnitz, in Leoben messen wir 35 Grad und in Jonsbach 30 Grad. Ein paar Schauer sind über dem Bergland unterwegs, wie aktuell rund um den Sölkpass St. Nikolai oder auch rund um Turach. Ansonsten ist es überall trocken und heiß und vor allem sonnig und in dieser Tonart geht es auch in den Abend hinein. Die nächste Tropennacht auch wieder für den Großraum Graz, denn die Temperaturen, die sinken in der kommenden Nacht nur auf 23 bis auch 15 Grad. 3 nach 3, der Radio Grün-Weiß Verkehrs- und Blitzreport A9 Püren Autobahn Richtung Linz. Ja, noch immer ist der Plabutsch-Tunnel wegen einem defekten LKW gesperrt. Ihr werdet zwar über das Grazer Stadtgebiet umgeleitet, aber bis dorthin muss man mal kommen. Es staut nämlich bis Seiersberg zurück. Danke da an den Martin fürs Melden. Das heißt hier bitte um Geduld. Eure Geschwindigkeit, die wird auch kontrolliert auf der A2 und zwar bei der Raststation Kaiserwald von der Brücke gleich in beiden Fahrtrichtungen. Wenn ihr für uns Verkehrsinfos habt, 038 42 43 und 3 mal die 0. Eine gute und sichere Fahrt.
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3: Also wenn ihr mich fragt, darf die Hitzewelle jetzt gleich einmal vorbei sein. Noch ist es nicht so weit. Mein Tipp ist natürlich früh aufstehen. Mache ich immer. Um 6 spätestens bin ich wach. Gehe mal eine Runde mit dem Hund und ich glaube bis 8, 9 habe ich alles erledigt und dann geht's bald einmal ab nach drinnen. Was macht ihr bei dieser Hitze, haben wir euch ja auch gefragt. Der Sandro sagt etwa viel trinken, die Sandra hat ein Kühlhandtuch und der Max hat auch eine ganz tolle Idee, wenn ihr Urlaub habt, Wellnesshotel, ja, die Zeit am Pool und mit der Klimaanlage genießen. Ja, auch eine gute Idee, wenn man wegfahren kann. Für alle, die jetzt bei der Arbeit sind oder zu Hause schwitzen, hier ist einmal Musik für euren Dienstagnachmittag. Ich hoffe, die kühlt ein bisschen. Schön, dass ihr da seid.

0: Welt. Oder manchmal auch nicht, was soll's. Ich würde sagen, auf den heutigen Tag stoßen wir an mit Champagner. Marc Ehrengroß schaut sich den Dienstag genauer für uns an.
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2: Heute ist Dienstag, der 4. August und wir schauen uns wieder die Geschichte des heutigen Tages an. Rasant ist es vor 66 Jahren geworden. Der amerikanische Pilot Joe Walker hat ein Raketenflugzeug auf unglaubliche 3460 km/h beschleunigt. Das ist fast dreimal so schnell wie der Schall. Ein wirklich beeindruckender Geschwindigkeitsrekord.
3: Baby Blocksberg, die kleine Hexe.
2: Vor 46 Jahren ist die erste Bibi Blocksberg Hörspielfolge erschienen. Hexen gibt es doch.
4: Hex. Was war das?
5: Das Gör auf seinem fliegenden Besen. Bibi Blocksberg.
2: Seitdem hat Bibi Blocksberg mit ihrem berühmten Hex-Hex Generationen begleitet und mehr als 50 Millionen Hörspiele verkauft. Vor 18 Jahren haben ABBA mit ihrem Greatest Hits Album noch einmal Chartgeschichte geschrieben. Die Platte ist damals als ältestes Album überhaupt auf Platz 1 der britischen Charts gelandet und bis heute sind sich wohl die meisten Fans einig, diese Songs sind einfach zeitlos. Heute ist außerdem Tag des Champagners. Gefeiert wird der wohl berühmteste Schaumwein der Welt. Also, wenn die Korken knallen, dann heute auch mit gutem Grund. Er hat die Musikwelt des 20. Jahrhunderts geprägt.
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2: Der amerikanische Jazzmusiker Louis Armstrong würde heute Geburtstag feiern.
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2: Der 4. August ist aber auch ein königlicher Geburtstag. Queen Mom, also die Mutter von Queen Elizabeth II., wäre heute ein Jahr älter geworden. Und Herzogin Meghan, die Frau von Prinz Harry, feiert heute ihren 45. Geburtstag. Zwei royale Frauen, die unterschiedlicher kaum sein könnten. Den 65. Geburtstag feiert heute ein Mann, der bis heute zu den bekanntesten und populärsten Politikern der Welt zählt, nämlich der ehemalige Präsident der Vereinigten Staaten von Amerika, Barack Obama.
7: Und ich denk mir,
2: und aus der deutschen Musikszene gibt's gleich zwei Geburtstagskinder. Florian Silbereisen wird heute 45 Jahre alt.
8: Was für eine geile.
2: Und auch Ben Zucker dürfen wir gratulieren. Er hat zweifelsohne eine der markantesten Stimmen der neuen Schlagergeneration. Ben Zucker wird heute 43 Jahre alt.
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0: Und das ist ein Song, der zeigt, dass es manchmal nur den richtigen Sänger, in diesem Fall die richtige Sängerin braucht, nämlich Laura Branigan aus dem Jahr 84, zuvor allerdings das Original vom italienischen Sänger Raff. Aber Laura Branigan hat daraus aus Self Control einen weltweiten Hit gemacht, auch bei uns in Österreich 6 Wochen auf Platz 1 in den Charts.

0: Geburtstagskind. Bernd Zucker für euch im Treffpunkt Steiermark. Um halt wieder Radio Grün-Weiß regional. Und ja, da merkt man jetzt auch, die Hitze, die setzt natürlich und die Trockenheit auch den Bäumen zu, vor allem den Grazer Stadtbäumen. Und apropos Graz, ein paar helle Köpfe haben da jetzt auch etwas geschaffen, das die Temperatur senken kann. Alle Infos gibt's für euch um halb.
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0: Rock this Country, Shania Twain, für euch im Treffpunkt Steiermark. Es ist 15.30 Uhr geworden.
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0: Im Studio bei mir Niki Gollenhuber. Und Niki, ja, wenn Wasser verdunstet, entzieht es der Umgebung Wärme und ja, die Luft kühlt ab. So einfach wär's.
2: Genau. Experten der TU Graz haben dieses Prinzip aufgegriffen und wollen mit speziellen Tonwürfelwänden, die eine enorme Verdunstungsoberfläche erreichen, Abkühlung in der Stadt schaffen. Bei ersten Tests konnte die Temperatur in unmittelbarer Nähe der Kühlwand um bis zu 7 Grad gesenkt werden. Die Wissenschaftler sehen darin eine energieeffiziente Alternative zu herkömmlichen Klimaanlagen, besonders für dicht bebaute Stadtgebiete. Für die Herstellung der Keramikelemente werden auch nachhaltige Materialien wie Schlamm aus dem Neusiedlersee getestet. Beim Roten Kreuz Steiermark gibt es überraschende Rücktritte an der Spitze. Präsident Siegfried Schrittwieser und Landesfinanzreferent Gerhard Reithofer legen ihre Funktionen mit sofortiger Wirkung zurück. Als Grund nennt Schrittwieser eine nicht mehr ausreichend vorhandene Vertrauensbasis innerhalb des Präsidiums. Die Aufgaben des Präsidenten übernimmt vorerst Vizepräsident Michael Gruber. Das Leistungsangebot des Roten Kreuzes soll von den Rücktritten nicht betroffen sein. Und die anhaltende Trockenheit und die hohen Temperaturen setzen den Grazer Stadtbäumen immer stärker zu. Laut der Stadt könnte sich dadurch langfristig auch das Grazer Stadtbild deutlich verändern. Maria Freis mit den Infos.
3: Besonders Birken, Fichten, Bergahorn, Linden und Buchen leiden zunehmend unter Hitze und Trockenheit. Bei Neupflanzungen setzt man deswegen bereits verstärkt auf Hitze- und trockenheitsverträgliche Baumarten. Gleichzeitig arbeitet Graz an neuen Bewässerungskonzepten. Regenwasser von Dächern und Straßen soll möglichst auf Grünflächen und direkt zu den Bäumen geleitet werden.
2: Erste entsprechende Projekte mit Hausbesitzern gibt es bereits in der Leonhardstraße. Und jetzt gibt's die Wetterprognose und Spoiler, der Schatten bleibt heute wahrscheinlich der beliebteste Ort der Steiermark.
0: Ja, nicht nur der Schatten, ich würde eher sagen, wenn es bei euch drinnen kühl ist, eher so die Innenräume. Denn draußen ist es backt, es ist wie im Ofen, 39 Grad bis zu 39 Grad heute in der Steiermark. Und dazu gibt's auch viel Sonnenschein. Im Bergland allerdings auch Gewitter, wenn ich da in den Westen der Steiermark schaue, da sind einige Gewitter doch unterwegs und ansonsten allerdings geht es eher so trocken und sonnig in die Nacht und auch da gibt es nicht überall Abkühlung. Für den Großraum Graz wird auch die kommende Nacht eine Tropennacht werden. 15.33 Uhr, der Radio Grün-Weiß Verkehrs- und Blitzreport. Bitte aufpassen. A2 Südautobahn Richtung Klagenfurt. Die Auffahrt Feldkirchen, Flughafen Graz, ist zurzeit blockiert. Die Asfinakte ist da schon am Weg. Und Geduld braucht ihr auf der A9 Richtung Linz. Plabutschtunnel noch immer gesperrt wegen einem defekten LKW. Da werdet ihr ja über das Grazer Stadtgebiet umgeleitet. Allerdings gibt es hier Rückstau bis nach Seiersberg. Das heißt, da auf alle Fälle schon mal mehr Zeit mitbringen. Auch nicht zu schnell fahren. Kontrolliert wird auch auf der A2 bei der Raststation Kaiserwald, gleich in beiden Fahrtrichtungen von der Brücke. Wenn ihr auch Infos für uns habt, gerne auch per WhatsApp, Text oder Sprachnachricht an 0664 22 22 99 4. Gute Fahrt.
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0: Ihr hört den Treffpunkt Steiermark am Dienstagnachmittag. Die neue Single von Harry Styles, American Girls, für euch. Ja, und es gibt traurige Nachrichten vom Eishockey und auch, interessant, wie geht's weiter? Für unsere Clubs in der Champions League Quali. Marcel Fischer mit den Sportnews.
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2: Fußballmeister LASK trifft im Quali-Playoff um den Einzug in die Champions League-Ligaphase auf Schottlands Rekordmeister Celtic Glasgow. Das hat die Auslosung ergeben. Sturm Graz hat es zuerst mit Fenerbahce Istanbul zu tun und würde im Falle des Aufstiegs im Playoff auf den Sieger aus Sparta Prag gegen Olympique Lyon treffen. Die Blackies gastieren morgen in Istanbul. Und Salzburgs letzte Hürde auf dem Weg in die Ligaphase der Europa League wäre der Verlierer aus Mjällby aus Schweden gegen Slovan Bratislava. Der GRK muss vorübergehend auf Sportdirektor Tino Wawra verzichten. Wie die Grazer per Aussendung mitteilen, wird sich Wawra gesundheitsbedingt eine Auszeit nehmen und dem Verein in den kommenden Wochen nicht zur Verfügung stehen. Chefscout Andreas Lienhardt übernimmt interimistisch die Aufgaben in der sportlichen Leitung. Alstar Edin Dzeko hängt nach dem Aufstieg mit dem FC Schalke 04 noch ein Jahr dran und spielt noch eine Saison in der deutschen Bundesliga. Der 40-jährige Stürmer hatte die Fortsetzung seiner Karriere nach der Weltmeisterschaft mit Bosnien-Herzegowina zunächst offen gelassen. Und die österreichische Eishockey-Legende Sepp Puschnigg ist im Alter von 79 Jahren in seiner Heimatstadt Klagenfurt verstorben. Das hat der KAC, sein langjähriger Verein, gestern bestätigt. Puschnigg war in den 60er und 70er Jahren Motor und Herz des Eishockey-Rekordmeisters, spielte sich ins Interesse der NHL und ist dennoch stets seinem Stammverein treu geblieben. Sepp Puschnigg wurde 2012 zu Österreichs Eishockeyspieler des Jahrhunderts gewählt.
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0: im Treffpunkt Steiermark. Muss FIFA-Boss Gianni Infantino schon langsam seinen Hut ziehen? Alle Infos gibt's in den Nachrichten um 4. Und außerdem Sommermusik. Ja. Von Nick P. Bräunen ist zwar out, aber trotzdem nichts ist mehr Sommer als braun gebrannte Haut. In nicht einmal 2 Minuten hier bei mir.
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0: Und das auch in Niederösterreich. Da ist seit heute der Bundesländerrekord geknackt. In Langenlebern hat das Thermometer 40,6 Grad angezeigt. Es braucht bessere Frühwarnsysteme an den Grenzen und auch eine bessere Krisenkommunikation. Das ist das Fazit der EU-Innenminister heute nach einer Videokonferenz zur Lage in Ceuta. Die Minister haben Spanien dabei aber auch ihre Solidarität ausgesprochen und das schnelle Vorgehen der Behörden gewürdigt, heißt es auch von EU-Migrationskommissar Magnus Brunner.
1: And there was of course full solidarity with Spain around the table.
0: Laut Spaniens Innenminister haben mittlerweile rund 70.000 der 72.000 Migranten die Exklave wieder verlassen. Beim Insolvenzentgeltfonds droht im nächsten Jahr eine Finanzierungslücke von 160 Millionen Euro. Der Kreditschutzverband kann sich deshalb eine soziale Staffelung bei den Auszahlungen vorstellen, damit Wenigverdiener nicht darunter leiden. AK und Gewerkschaft lehnen Leistungskürzungen klar ab. Bundeskanzler Stocker hat ja eine Lösung versprochen, Details sind aber noch offen. Beim Weltfußballverband FIFA rumort es weiter. Sogar der eigene Funktionär Arsène Wenger geht jetzt auf Distanz zu FIFA-Boss Gianni Infantino. Wenger stellt klar, dass er von Infantinos umstrittenen Investorenplänen nichts gewusst habe. Ex-FIFA-Boss Sepp Blatter hat unterdessen die norwegische Verbandschefin Lise Klaveness als mögliche Infantino-Nachfolgerin ins Spiel gebracht.
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3: Ja, und da hat es schon 38 Grad für euch in Moreck. Dazu gibt es wirklich viel Sonnenschein, 36 Grad und Sonne in Voitsberg, 35 Grad sind es in der Veitsch. Wenn wir die westliche Obersteiermark schauen, da sind die Wolken zum Teil dichter. Da gibt es auch Regenschauer und Gewitter im Raum Dachstein, auch Schladming oder Obertauern. Da regnet es derzeit auch im Raum Thurach immer wieder Regenschauer. Die bringen aber kaum Abkühlung. Es geht für den Großteil der Steiermark sonnig in den Abend hinein. Und in der Nacht, da sinken die Werte auf 23 bis 15 Grad. Wieder Tropennacht für den Großraum Graz. Und die Hitzewelle ist noch nicht vorbei. Auch morgen können es noch bis zu 38 Grad werden. Und der Hitzepol abermals der Süden des Landes. 3 nach 4, der Radio Grün-Weiß Verkehrs- und Blitzreporter. Gibt es einmal gute Nachrichten für die A9 Richtung Linz. Die Sperre des Blabutsch ist aufgehoben. Der defekte LKW, der ist jetzt weg. Aber es gibt noch immer Rückstau. Ein bisschen Geduld braucht ihr vor allem auch durch die Stadt Graz. Alle, die da gefahren sind, da haben sich schon ein paar Radio Grün-Weiß Verkehrsreporter gemeldet. War da eine Stunde unterwegs. Also ein bisschen Geduld noch und nicht so schnell fahren. Eure Geschwindigkeit wird auch noch kontrolliert. Und zwar in St. Stephan ob Steins am Beginn des 70ers. Richtung Ligist. Danke dann den Peter fürs Melden. 038 42 43 und 3x die 0, wenn ihr auch Infos habt. Gute Fahrt.
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3: Wie schaut es eigentlich bei eurer Arbeit aus? Seid ihr da angestellt? Seid ihr freiberuflich? Oder, was ja auch sein kann, geringfügig beschäftigt? Ja, und da muss man natürlich auch wissen, wie es da ausschaut. Gibt es überhaupt Urlaubsweihnachtsgeld? Wie schaut es mit Krankenversicherung aus? Fragen über Fragen. Im AK-Tipp bei mir in dieser Stunde gleich alle Antworten nach Hannah, Genesis und Anna Wötschheim aus der Steiermark von Michael Russ. Schönen Nachmittag.

0: Ist schon was Herrliches im Sommer. Allerdings Vorsicht vor den ganzen Websen und Bienen.
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0: Mit der geringfügigen Beschäftigung beschäftigen wir uns heute in unserer AK-Rubrik. Und Sozialrechtsexperte Marco Schneeweiß von der Arbeiterkammer Steiermark hat dazu für euch die wichtigsten Infos einmal.
2: Geringfügig beschäftigt ist jemand, der ein Einkommen bezieht, das unter der Geringfügigkeitsgrenze liegt. Und diese Grenze liegt bei 551,10 €. Ja. Da ist auch bitte zu beachten, dieser Wert wird zwar jährlich angehoben, aber erstmals erst 2026 ist er unverändert geblieben und somit in der gleichen Höhe wie 2025.
0: Sonderzahlungen wie Urlaubs- und Weihnachtsgeld werden für die Geringfügigkeitsgrenze nicht mitgerechnet und sozialversicherungsrechtlich werden geringfügig Beschäftigte anders behandelt.
2: Ja, allein durch eine geringfügige Beschäftigung ist man nicht automatisch versichert in der Sozialversicherung. Es besteht automatisch eine Unfallversicherung, aber in der Kranken- und Pensionsversicherung ist man durch eine geringfügige Beschäftigung nicht erfasst. Ja. Hier müsste man dann sich entweder selbst versichern oder vielleicht über ein zweites Dienstverhältnis, indem man dann über diese Geringfügigkeitsgrenze kommt, insgesamt sich so versichern.
0: Geringfügig Beschäftigte haben die Möglichkeit, sich um den monatlichen Beitrag von rund 83 € in der Kranken- und Pensionsversicherung selbst zu versichern. Mehrere geringfügige Beschäftigungen sind rechtlich erlaubt, sofern nicht Konkurrenzklauseln bestehen.
2: Sobald man aber insgesamt in einem Monat unter Berücksichtigung mehrerer Einkommen über diese Geringfügigkeitsgrenze von 551,10 € kommt, ist man damit automatisch auch in der Pensions- und Krankenversicherung versichert. Hier wird man aber allerdings keinen laufenden Abzug vom Arbeitgeber haben, da es beim jeweiligen Arbeitgeber ja nur eine geringfügige Beschäftigung an sich ist. Ja. Hier ist dann mit einer Nachforderung durch die ÖGK zu rechnen, und zwar von 14,62%.
0: In diesem Fall empfiehlt euch unser Experte aber unbedingt, eine Arbeitnehmerveranlagung zu machen bzw. die AK-Steuerspartage zu besuchen. Seit heuer ist es aber mit wenigen Ausnahmen nicht mehr erlaubt, neben Arbeitslosengeld oder Notstandshilfe geringfügig dazu zu verdienen, ohne die entsprechenden Leistungen zu verlieren.
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0: Ja, und besonders schön ist es, wenn dann der Topf oder der Deckel auch noch heimwerken kann und man keinen Handwerker braucht. Vor allem nicht dann, wenn man hereinfällt auf einen falschen Handwerker, wie die gerade im Bezirk Bruckmürz Zuschlag ihr Unwesen treiben. Da haben wir alle Infos für euch in Radio Grün-Weiß regional um halb.
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0: Kelly.
1: Mehr Schlager. Malte Kelly für euren Dienstagnachmittag. Es ist 16.30 Uhr.
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1: Im Studio bei mir, Niki Gollenhuber.
3: Einen wunderschönen Nachmittag. Die Polizei warnt im Raum mit Zuschlag vor falschen Handwerkern. Die Betrüger verlangen überhöhte Preise für unzureichende Tätigkeiten und fordern sofortige Barzahlung. Laut Polizei kam es dabei auch bereits zu Erpressungen und Drohungen. Die Täter sollen Teil einer organisierten kriminellen Gruppe sein. Die Polizei rät deshalb, bei Haustürgeschäften vorsichtig zu sein, Angebote genau zu prüfen, vor allem bei Angeboten, die verhältnismäßig günstig wirken, und bei Webseiten ohne Impressum besondere Vorsicht walten zu lassen. Im Zweifelsfall nur seriöse Handwerksbetriebe beauftragen und verdächtige Vorfälle sollten umgehend der Polizei gemeldet werden. Ein E-Scooter-Lenker ist gestern Abend bei einem Unfall in Graz verletzt worden. Der 44-Jährige hat auf der Buntigammer Straße die Kontrolle über seinen E-Scooter verloren und ist gegen einen im Stau stehenden PKW geprallt. Der Mann wurde mit Verletzungen ins Uniklinikum Graz gebracht. Ein Alkotest ergab laut Polizei eine starke Alkoholisierung. Und in der Steiermark sind derzeit auffällig viele Wespen unterwegs. Zu mehr Notfällen führte das bislang aber nicht. Am Grazer Uniklinikum werden etwa gleich viele Einsätze wegen Wespenstichen verzeichnet wie im Vorjahr. Auch eine derzeit häufig zu sehende schwarz-gelbe Wespenart sorgt für Aufmerksamkeit. Laut Naturschutzbund handelt es sich dabei um die borstige Dolchwespe und die ist trotz ihres Namens völlig harmlos und hauptsächlich auf der Suche nach Blütennektar. Und wer heute ein Eis essen möchte, sollte schnell sein, bevor es schmilzt. Patricia sagt uns jetzt, wie heiß es heute Nachmittag wirklich noch wird.
1: Ja, ich wollte gerade sagen, das Eis geht dahin wie nix an diesem Nachmittag in der Steiermark. Bis zu 39 Grad haben wir da draußen. Da muss man schnell schlecken. Kann aber auch sein, dass das Eis ein bisschen nass wird, vor allem in der westlichen Obersteiermark. Da ziehen auch ein paar Regenschauer und Gewitter durch, wie etwa in Obertauern aktuell, auch im Raum Dachstein. Ja, da clasht es ordentlich. Viele Blitzeinschläge sehe ich da auf der Radio Grün-Weiß Wetterkarte. Aber ansonsten wirklich strahlend. Der Sonnenschein sehr, sehr heiß, so geht es auch in den Abend hinein und auch in der kommenden Nacht. Gerade im Großraum Graz, da bleibt es über der 20-Grad-Grenze. Ansonsten sinken die Werte auf bis zu 15 Grad. Können wir mal durchschnaufen. 16 Uhr und gleich 33 Minuten, der Radio Grün-Weiß Verkehrs- und Blitzreport. Bin ich überrascht, hätte ich mir bei diesen Temperaturen nicht gedacht. Es wird weiter kontrolliert in St. Stephan ob Steins am Beginn des 70ers Richtung Ligist und außerdem auch in Graz, Bahnhofgürtel Richtung Süden, gegenüber vom Reifen Weichberger. Danke da an die Renate. Wenn ihr auch noch Infos für uns habt, gerne auch per WhatsApp-Text oder Sprachnachricht an 0664 22 22 99 4. Gute Fahrt.
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0: Blinding Lights. Euer Dienstagnachmittag im Treffpunkt Steiermark. Ich glaube, Halbzeit bei den Ferien haben wir schon. Und da werden jetzt bald wieder die Köpfe rauchen für alle, die für den Nachtzipf lernen. Bisschen Schoki naschen kann nicht schaden, Niki Gollenhuber.
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2: Habt ihr gewusst, dass Schokolade tatsächlich das Gehirn anregt? Durchaus erfreulich für alle Naschkatzen. Denn es stimmt tatsächlich, dass Schokolade, insbesondere dunkle Schokolade mit hohem Kakaoanteil, das Gehirn anregt. Das liegt an den in Kakao enthaltenen Flavonoiden, die die Durchblutung im Gehirn verbessern und somit die kognitive Funktion wie Reaktionszeit, visuell-räumliches Bewusstsein und Gedächtnis positiv beeinflussen können. Also ein kleiner Snack für den Kopf ist manchmal gar nicht so schlecht.
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0: Seit heute gibt es einen neuen Temperaturrekord in Österreich. An diese Hitze, da werden wir uns auch in den nächsten Jahren gewöhnen müssen. Und was Abkühlung schafft, da gibt es Gott sei Dank kluge Köpfe. Alle Infos in den Nachrichten um 5 hier auf Radio Grün-Weiß.
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1: Im Studio Alexander Fekonja. Mit 41 Grad, gemessen heute in Wien-Stammersdorf, hat Österreich seit heute einen neuen Temperaturrekord. Extreme Hitze wird uns in Zukunft noch öfter begleiten. Forscher der TU Graz haben nun aber herausgefunden, wie Keramik und hochmoderner 3D-Druck an heißen Tagen ab

0: Die Austrian Airlines rutschen immer tiefer in die roten Zahlen. Wegen der hohen Kerosinpreise infolge des Iran-Krieges hat die AOA im ersten Halbjahr heuer ein Minus von 94 Millionen Euro eingefahren. Um Kosten zu sparen, wird ab dem Winterflugplan nun auch die Verbindung Wien-Graz gestrichen. Graz bleibt aber mit 56 wöchentlichen Verbindungen, etwa mit der Lufthansa oder auch der Swiss, weiter gut angebunden, versichert AOA-Chefin Annette Mann. Es braucht bessere Frühwarnsysteme an den Grenzen und eine bessere Krisenkommunikation. Das ist das Fazit der EU-Innenminister heute nach einer Videokonferenz zur Lage in Ceuta. Sie haben Spanien dabei aber auch ihre Solidarität ausgesprochen und das schnelle Vorgehen der Behörden gewürdigt. Laut Spaniens Innenminister haben mittlerweile rund 70.000 der 72.000 Migranten die Exklave wieder verlassen. Und das Berliner Hotel Adlon soll für mindestens 280 Millionen Euro verkauft werden. Die Immobiliengesellschaft Jagdfeld braucht dafür aber noch die Zustimmung der rund 4.000 Eigentümer, überwiegend Privatanleger, denen der Fonds hinter dem Hotel gehört. Die Abstimmung läuft bereits. Für Gäste ändert sich vorerst nichts. Der Pachtvertrag mit Betreiber Kempinski läuft noch bis Ende 2032.
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2: Und da gibt's für den Großteil der Steiermark heute viel Sonne und es ist sehr, sehr heiß draußen, bis zu 39 Grad. Da messen wir aktuell etwa 36 Grad für euch in Eibiswald. 35 sind es in Knittelfeld, Wunschdenken die 25.

0: Richtung Bad Mitterndorf, Tauplitz, Schaue oder nach Jonsbach. Da sind aktuell ein paar Regenschauer und Gewitter unterwegs. Für den Rest geht es sonnig in den Abend, in die Nacht hinein. Da wird es zum Teil sternenklar werden und auch wieder eine Tropennacht bei 23 bis 15 Grad. Und die große Hitze, die dauert auch morgen an. Hitzepol wieder der Süden des Landes. Ein paar Quellwolken, kräftige Wärmegewitter, aber auch morgen wieder im Bergland. 4:05 ist es gleich. Der Radio Grünweiß Verkehrs- und Blitzreport. Da schaut's gut aus auf den steirischen Straßen. Mal gute Nachrichten für euch, wenn ihr Infos für uns habt. 038 42 43 und 3 mal die 0. Gute Fahrt.
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0: Ja, ich gebe zu, alle, die von euch gerne so nach der Arbeit Sport machen, ist irgendwie nix, so bei über 30 Grad. Dann lieber in der Früh. Ich gehe da gern spazieren und ich liebe das so um 6 Uhr in der Früh. Da prickelt die kühle Luft auch ein bisschen auf der Haut. Das ist was Herrliches. Und für all jene, die gerne Gänsehaut haben, ja, da habe ich die richtige Sommerliteratur. Da hat sich unsere Julia Hofer wieder schlau gemacht. Den perfekten Thriller. Bisschen Abgründe im Sommer, in der Sommerliteratur gibt's gleich hier bei mir. Nach Reinhold Bilgeri, Caro Fuchs und hier sind die Esteriore Brothers.

0: Mehr Musik aus Österreich. Reinhold Bilgeri. Caro Fuchs und gleich Seiler und Speer hier für euch im Treffpunkt Steiermark. Jetzt kümmern wir uns mal um eure Sommerlektüre im Booktalk. Heute ja zwei komplett unterschiedliche Bücher. Da wird es einmal mit einem neuen Thriller ziemlich düster und danach gibt es ein Buch, ja, wo der Titel eigentlich perfekt zum August passt.
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3: Für alle Krimi-Mimis gibt es wieder was Spannendes. Tödliche Verderben von Karen Slaughter. Die Fortsetzung ihres Nummer 1 Bestsellers Dunkle Sühne. Als eine Polizistin in ihrem eigenen Haus brutal angegriffen wird, ist es mit der Ruhe in der Kleinstadt Verona vorbei. Sheriff Emmy Clifton beginnt zu ermitteln und stößt dabei auf eine Verschwörung, die Jahrzehnte zurückreicht und in die einige der mächtigsten Menschen der Stadt verwickelt sind. Gemeinsam mit ihrer Schwester, der ehemaligen Bundesagentin Jude Archer, versucht Emmy herauszufinden, wer hinter den Verbrechen steckt. Doch je näher die beiden der Wahrheit kommen, desto gefährlicher wird es für sie selbst. Tödliche Verderben ist ein düsterer, temporeicher Thriller voller Geheimnisse und psychologischer Spannung. Definitiv nichts für schwache Nerven. Und jetzt wird sommerlich, romantisch und vor allem passt der Titel perfekt zum aktuellen Monat August. Kein Sommer ohne August von Lucy Estner erzählt von Charlie und August, zwei Menschen, die nicht nur ihre Liebe zu Büchern, sondern auch eine lange gemeinsame Vergangenheit verbindet. Als Kinder verbringen sie 12 Sommer miteinander, werden beste Freunde und schließlich wird daraus die erste große Liebe. Doch dann passiert etwas, das Charlie dazu bringt, Liberty Beach und damit auch August hinter sich zu lassen. 10 Jahre später führt seine Erbschaft zurück in ihre alte Heimat. Dort wartet nicht nur die Buchhandlung One Last Chapter, in der sie als Kind so viel Zeit verbracht hat, sondern natürlich auch August. Zwischen alten Erinnerungen, großen Gefühlen und jeder Menge Büchern muss Charlie entscheiden, ob sie weiter vor ihrer Vergangenheit davonläuft oder endlich ein neues Kapitel beginnt. Kein Sommer ohne August ist sommerliche Second Chance Romance über Freundschaft, erste Liebe und zweite Chancen und gleichzeitig eine Liebeserklärung an alle Bücher und Buchhandlungen. Passt doch also auch perfekt zum Booktalk. Viel Spaß beim Lesen wünscht Jule Hofer, Unterhaltungsredaktion.
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0: Ja, ich will nicht, ich weiß nicht, aber es hilft nichts. Der Radio Grünweiß Verkehrs- und Blitzreport für euch. Aufpassen bitte auf der S35 Brugger Schnellstraße Richtung Bruck zwischen dem Knoten Peckau, Deutsch-Feistritz und Badl-Peckau. Da liegt nämlich ein Holzteil auf der ersten Fahrspur. Danke an dieser Stelle auch an den Sebastian fürs Melden.
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0: sowas, so klingt der Treffpunkt Steiermark am Dienstagnachmittag. Und bei all den Firmeninsolvenzen gibt es jetzt auch einmal eine gute Nachricht aus der Steiermark. Dazu gleich mehr in Radio Grün-Weiß Regional um halb.
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0: mit Zuccaro am Dienstagnachmittag. 17.30 Uhr ist es geworden.
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0: Im Studio bei mir wieder Niki Gollenhuber. Und Niki, die insolvente Möbelfabrik Ada in Anger bei Weiz, die kann fortgeführt werden.
2: So ist es. Die Gläubiger haben den Sanierungsplan angenommen und erhalten eine Quote von 20%. Auch ein Investor soll den Fortbestand des Unternehmens sichern. In den vergangenen Monaten wurde der Betrieb verkleinert, Unternehmensbereiche geschlossen und rund 80 Arbeitsplätze abgebaut. Dadurch konnte das Unternehmen laut Kreditschutzverbänden stabilisiert werden. Als Gründe für die Insolvenz nannte Ada die anhaltende Konsumzurückhaltung, den Strukturwandel in der Möbelbranche und einen deutlichen Rückgang der Bestellungen. Die aktuelle Hitze sorgt in der Steiermark für erhöhte Ozonwerte. Besonders am späten Nachmittag ist die Belastung hoch, weil Sonnenlicht Schadstoffe aus Verkehr und Industrie in Ozon umwandelt. Der gesetzliche Zielwert für die Gesundheit ist zuletzt an fast allen steirischen Messstellen überschritten worden. Vor allem Risikogruppen sollten vorsichtig sein, da Beschwerden wie Atemprobleme, Kopfschmerzen oder gereizte Augen auftreten können. Und die neue Landeszentrale des Roten Kreuzes in Graz ist für größere Krisen und Katastrophen gerüstet. Im fünfstöckigen Gebäude in der Herrgott-Wies-Gasse sind mittlerweile sämtliche Bereiche des Roten Kreuzes Steiermark gebündelt. Dazu Karin Feiler.
3: Insgesamt arbeiten dort 136 Mitarbeiterinnen und Mitarbeiter, die zuvor auf 10 Standorte verteilt waren. Besonders wichtig ist die Versorgungssicherheit. Bei einem größeren Ausfall kann die Zentrale bis zu 72 Stunden völlig autonom weiterarbeiten. Von einem eigenen Lagezentrum aus können zudem Einsätze in der gesamten Steiermark koordiniert werden.
2: Wie gut das im Ernstfall funktioniert, soll im November getestet werden. Dann plant das Rote Kreuz eine 24-Stunden-Notfallübung, die größte, die bisher durchgeführt wurde. Ja, die Steiermark läuft derzeit im Saunamodus. Wie lange noch? Patricia schaut für uns auf die Wetterkarte.
0: Ja, auf alle Fälle bis Freitag. Freitag wird es ein bisschen besser, aber morgen und übermorgen, da müssen wir noch mit sehr heißen Temperaturen rechnen. Morgen noch einmal bis zu 38 Grad, da wird es wieder im Süden des Landes am heißesten, wie auch heute schon. Ja, und ähnlich wie heute, auch morgen wieder am Nachmittag im Bergland. Wärmegewitter, Quellwolken sind da zu sehen und auch aktuell gibt es in der westlichen Obersteiermark auch ein paar Regenschauer und Gewitter. Sonst viel Sonne, auch in den Abend hinein und in der Nacht auch nicht überall eine Abkühlung. In Graz wird es wieder im Großraum Graz eine Tropennacht werden. 17.33 Uhr, der Radio Grün-Weiß Verkehrs- und Blitzreport. Aufpassen bitte auf der A2 Richtung Klagenfurt. Da steht bei der Abfahrt Lasnitzhöhe ein defekter LKW. Für LKW ist diese Abfahrt aktuell blockiert. PKW, ihr kommt daran vorbei. Und auf der S35 Brucker Schnellstraße Richtung Bruck, da liegt noch immer zwischen dem Knoten Pekau-Deutsch-Feistritz und Badel-Pekau ein Holzteil auf der ersten Fahrspur. Bitte gerne anrufen, wenn sich das geändert hat. 038 42 43 und dreimal die 0, die Nummer hier zu mir ins Studio. Gute und sichere Fahrt.
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0: heute von Melissa Naschenweng im Treffpunkt Steiermark an eurem Dienstagnachmittag. Aber jetzt schauen wir uns die restliche Woche mal gemeinsam an.
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0: Morgen um 19.30 Uhr lädt das Konzert von Vivaldi bis Strauss eine musikalische Zeitreise auf den Rathausplatz Feldbach. Das Johann Strauss Quartett und Sopranistin Luz Kohls führen musikalisch durch verschiedene Epochen der Klassik. Der Eintritt ist frei. Bei Schlechtwetter geht's ins Zentrum Feldbach. Am Donnerstag um 18.30 Uhr heißt es im Motorikpark Gamlitz wieder Sommerschlager Gamlitz. Präsentiert von der Luis und Daniel Düsenflitz sind diesmal Spitzbuhr Markus, Martina Rauscher, der Luis selbst und Marcel Schlager mit dabei. Der Eintritt ist frei. Und am Freitag um 18 Uhr findet in Krieglach die Gedenkmesse für Peter Rossecker statt. In der Waldschule gibt es eine Lesung mit Rudolf Brandl. Anschließend wird bei der Heldenkapelle an den berühmten steirischen Heimatdichter erinnert. Was auch immer ihr vorhabt, wir wünschen viel Spaß und gute Unterhaltung.
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0: Lass die Sonne rein.
1: Lieber nicht. Die brennt im Moment ganz schön. Was hilft da zur Abhilfe? Klimaanlagen. Ja, allerdings, die TU Graz hat da was Neues am Start. Alle Infos dazu gleich in den Nachrichten um 6 hier auf Radio Grünweiß.
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1: Im Studio Alexander Fekonja. Österreich hat seit heute einen neuen Allzeit-Hitzerekord. 41 Grad wurden heute in Wien-Stammersdorf gemessen. Weil extreme Hitze uns noch öfter begleiten wird, hat sich die TU Graz mit alternativen Kühlungsmöglichkeiten beschäftigt. Den Forschern ist dabei gelungen, heiße Räume zu kühlen und das ganz ohne Strom. Mit einer 2x2 Meter großen Wand aus speziell geformten Tonwürfeln hat das Team um Projektleiterin Milena Stavric Wasser verdunstet. Das entzieht der Umgebung Wärme. Der Raum wurde so um knapp 7 Grad kühler. Solche Wände könnten etwa Klimageräte ersetzen, die viel Energie verbrauchen.
2: Wir wissen einfach, wie energiebelastend sind alle diese Klimageräte. Das bedeutet von einer Seite, wir können für öffentliche Räume, wo die Leute sich auch in öffentlichen Räumen einfach in dieser Sommerzeit auch einfach bewegen. Und von anderer Seite in Zukunft, wir planen auch von Innenräumen.
1: Hergestellt wurden die Würfel.

0: Im Konflikt zwischen den USA und dem Iran gibt es wieder Hoffnung auf eine baldige Einigung über die Straße von Hormuz. Laut US-Finanzminister Bessent könnte die wichtige Seestraße schon heute oder morgen wieder geöffnet werden. Katar vermittelt derzeit intensiv in den Verhandlungen, um die Blockade des internationalen Schiffsverkehrs zu beenden. Und in Österreich gibt es zu wenig Bäder für den Schwimmunterricht. Das zeigt eine neue Erhebung des Schwimmverbandes. Viele Gemeinden kämpfen mit den hohen Betriebskosten für die Bäder, weshalb die Kapazitäten für Schulen und Vereine fehlen. Laut Sportstaatssekretärin Michaela Schmidt kann rund jedes 10. Kind im Land nicht schwimmen.
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2: Heiß und sonnig geht der heutige Tag da zu Ende. Es sind 36 Grad bei euch in Leutschach, 35, die messen wir am Minoritenplatz in Bruck an der Mur und 36 Grad in Hartberg, ja ganz im Westen des Landes. Da gibt es ein paar Regenschauer, etwa in Schladming, aber ansonsten ist es trocken und auch in der kommenden Nacht, da wird es sternenklar werden im Land. Nicht überall kühl, denn die Werte sinken auf 23 bis 15 Grad. Tropennacht wieder mal im Großraum Graz. Morgen hält die Hitze an, Hitzepol wieder der Süden des Landes, bis zu 38 Grad werden es. Wann kommt die Abkühlung? Nicht vor Freitag. 3:06, der Radio Grün Weiß Verkehrs- und Blitzreport. Im Großen und Ganzen läuft's gut, eine Sperre gibt's allerdings, A2 Richtung Klagenfurt. Die Abfahrt Lassnitzhöhe ist da gesperrt wegen einem defekten LKW. Ausweichend geht da über die Abfahrten Gleisdorf West oder Graz Ost. Wenn ihr für uns Verkehrsinfos habt, gerne per WhatsApp, Text oder Sprachnachricht an 0664 22 22 99 4. Gute Fahrt.
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2: Was ist bei dieser Hitze besonders wichtig? Na sowieso, duschen. Immer und überall, am Abend, in der Früh, am besten mitten am Tag, vor lauter Schwitzen. Und wenn ihr schon immer mal nach eurem Lieblingsgetränk riechen wolltet. Ja, habe ich wirklich gute Nachrichten. In den USA gibt es jetzt tatsächlich ein Pepsi-Duschgel, wahlweise mit Wildkirsch- oder Vanilleduft. Und passend dazu gibt es sogar ein Körperpeeling oder sogar Lippenstift mit Pepsi-Aroma. Na bitte, da wissen dann wenigstens die Websen, wo sie anbeißen müssen.

0: für die Ewigkeit, geschrieben Wolfgang Petri für euch hier auf Radio Grün-Weiß im Treffpunkt Steiermark. Und eins kann ich sagen, die Radio Grün-Weiß-Familie, die wächst und wächst. Das freut uns natürlich sehr. Und sie wächst auch außerhalb der Steiermark. Da haben mir die Eva und der Sepp aus Abtenau per WhatsApp geschrieben. Ich möchte euch das kurz vorlesen. Die schreiben ein riesengroßes Hallo an das gesamte Team von Radio Grün-Weiß. Wir kommen aus dem Salzburger Land und haben zu 97% euren Radiosender an. Wie schön ist das? Wir müssen sagen, der allerbeste Sender von ganz Österreich. Oh, es folgt ein cooler Song dem nächsten. Am Morgen, wenn mein Mann um 4.40 Uhr in die Arbeit fährt, drehe ich euren Sender sofort auf und am Abend können wir das Radio fast nicht abdrehen, weil, wie gesagt, alle Hits ein Traum sind und das gesamte Team einfach nur traumhaft. Wir wünschen euch weiterhin viel Spaß an der Arbeit, bleibt alle gesund. Ganz liebe Grüße, Sepp und Eva aus Abtenau. Vielen lieben Dank, ihr beiden, für dieses große Lob, ja. Da kommen mir wirklich die Tränen. Das ist ganz, ganz lieb von euch. Und ich weiß ja auch von dir, Eva. Ihr seid ja große Fans auch von Giovanni Zarella. Und den schicke ich euch jetzt ins Salzburger Land.
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0: Die neue Single von Maite Kelly auf Radio Grün-Weiß, aber auch die 80er dürfen nicht fehlen. Und nichts klingt mehr nach 80er als Alphaville. Gibt's in einer Minute im Treffpunkt Steiermark.
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0: jeder Mensch weiß, wer schnell auf Bischen miert, na, du hast nichts verpasst.
1: Ober vom Gas. Gutes Motto bei diesen heißen Tagen. 18.30 Uhr ist es geworden.
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1: Im Studio bei mir, Niki Gollenhuber.
3: Schönen Abend. Die Polizei warnt im Raum Mürz-Zuschlag vor falschen Handwerkern. Die Betrüger verlangen überhöhte Preise für unzureichende Tätigkeiten und fordern sofortige Barzahlung. Laut Polizei kam es dabei auch bereits zu Erpressungen und Drohungen. Die Täter sollen Teil einer organisierten kriminellen Gruppe sein. Die Polizei rät deshalb, bei Haustürgeschäften vorsichtig zu sein, Angebote genau zu prüfen, vor allem bei Angeboten, die verhältnismäßig günstig wirken, und bei Webseiten ohne Impressum besondere Vorsicht walten zu lassen. Im Zweifelsfall nur seriöse Handwerksbetriebe beauftragen, und verdächtige Vorfälle sollten umgehend der Polizei gemeldet werden. Wenn Wasser verdunstet, entzieht es der Umgebung Wärme und die Luft kühlt ab. Experten der TU Graz haben dieses Prinzip aufgegriffen und wollen mit speziellen Tonwürfelwänden, die eine enorme Verdunstungsoberfläche erreichen, Abkühlung in der Stadt schaffen. Bei ersten Tests konnte die Temperatur in unmittelbarer Nähe der Kühlwand um bis zu 7 Grad gesenkt werden. Die Wissenschaftler sehen darin eine energieeffiziente Alternative zu herkömmlichen Klimaanlagen, besonders für dicht bebaute Stadtgebiete. Für die Herstellung der Keramikelemente werden auch nachhaltige Materialien wie Schlamm aus dem Neusiedlersee getestet. Und für Sturm Graz wartet morgen in der dritten Runde der Champions League Quali mit Fenerbahce Istanbul ein echter Hexenkessel. Mehr als 40.000 Fans werden erwartet. Die Statistik macht den Grazern aber Mut. Dreimal trat Sturm bisher bei Istanbuler Großclubs an und blieb dabei jedes Mal ungeschlagen. Gegen Fenerbahce gab es 2017 auswärts ein 1-1. Für den Aufstieg reichte das damals allerdings nicht. Und der Sommer gibt gerade Vollgas. Ob er morgen einen Gang zurückschaltet, das hören wir jetzt von Patricia.
4: Na, morgen noch nicht. Also vor Freitag ist nicht Schluss mit dieser Hitze im Land. Auch morgen werden es wieder bis zu 38 Grad. Hitzepol wieder der Süden. Und auch morgen gibt es wieder zum Teil recht kräftige Wärmegewitter, vor allem im Bergland. Da haben wir jetzt auch noch ein bisschen Regen. Also wenn die Steiermark, schaut ja aus wie so ein Schweinchen, beim Öhrchen und beim Schnauzerl, dort wo Schladming ist, da ist es derzeit nass, sonst überall Sonne. Nicht geht es in den Abend hinein, und in der Nacht kühlt es auch nicht überall ab. Mancherorts wird es eine Tropennacht. Die Werte sinken auf 23 bis 15 Grad. 18.33 Uhr, der Radio Grün-Weiß Verkehrs- und Blitzreport. Auf der A2 Südautobahn Richtung Klagenfurt ist die Abfahrt Lassnitzhöhe noch immer gesperrt wegen einem defekten LKW. Ausweichen könnt ihr über die Abfahrten Gleisdorf West oder Graz Ost. Wenn ihr noch für uns Verkehrsinfos habt, 038 42 43 und dreimal die 0. Gute Fahrt.
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0: Und jetzt habe ich tatsächlich, was wir alle, ich kann es kaum glauben, dass tatsächlich euren OnlyFans-Account familientauglich macht.
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0: Ich glaube, die Plattform brauche ich nicht beschreiben. Meistens gibt es dort so Erwachseneninhalte gegen Bezahlung. Und ich kann es nicht glauben, dass ich das jetzt sage, Julia. Zukünftig gibt es sowas Ähnliches auch für Murmeltiere?
2: Ja, ich muss echt sagen, dass ich diese beiden Dinge auch nie miteinander assoziiert hätte. Aber der Grund hinter dem Ganzen ist bei den Murmeltieren dann doch ein anderer. Forschende der Universität UCLA haben auf OnlyFans den kostenlosen Account OnlyMoms eingerichtet. Dort gibt es natürlich keine freizügigen Inhalte, sondern ausschließlich Videos von Murmeltieren beim Graben, Spielen oder Knabbern. Oh. Die ungewöhnliche Idee soll aber nicht nur Geld sammeln, sondern auch einfach mehr Menschen für Wissenschaft und Naturschutz begeistern.
0: Ja, für alle, die bei OnlyFans hängen geblieben sind, OnlyMoms mit R dazwischen heißt das. Ist das kostenlos abonnierbar?
2: Genau, man kann aber die Forschung mit freiwilligen Trinkgeldern unterstützen und mit diesen Einnahmen möchte die Wissenschaft dann ihre Langzeitforschung finanzieren, nachdem Fördergelder gekürzt worden sind. Die Murmeltiere werden nämlich in Colorado seit über 60 Jahren beobachtet und liefern wertvolle Erkenntnisse darüber, wie Wildtiere auf den Klimawandel und die Veränderung ihrer Umwelt reagieren. Übrigens, wer sich für das Thema interessiert und zufälligerweise keinen OnlyFans-Account besitzt, kann sich auch mal auf deren Instagram-Seite RMBL Marmot Project schlau machen.
0: Ja, wirklich cooles Beispiel dafür, dass manchmal die kreativsten Ideen dabei helfen, wichtige Forschung für die Zukunft zu sichern.
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0: als könnte uns nichts passieren.
1: Und an diesen Tagen gibt's Dolce Vita von Ryan Paris, der Italo-Disco-Hit aus dem Jahr 1983, der Musikgeschichte geschrieben und sogar zwei Karrieren verändert hat.
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3: Sommer 1983 und plötzlich klingt ganz Europa nach Italien. Ryan Paris landet mit Dolce Vita einen der größten Italo-Disco-Hits aller Zeiten. Hinter dem Künstler steckt der Römer Fabio Roscioli. Sein Künstlername Ryan Paris ist übrigens entstanden, weil er im Wörterbuch nach einem englischen Namen gesucht hat. Und bei Ryan ist er dann stehen geblieben.
4: We went from A to Z and we didn't find anything. And then at the end, the last word, they said, I would like the name to have the name Ryan because there was this actor Ryan O'Neill.
3: Inspiriert übrigens vom Schauspieler Ryan O'Neill. Und statt Berlin hat er dann einfach Paris als zweiten Namen hinzugefügt.
4: Ryan Berlin. I say no, Ryan Paris. And this came the name. London.
3: Und fertig war der Name. Entdeckt worden ist er vom Erfolgsproduzenten Pierluigi Giombini, der auch die Musik komponiert hat. Der Text kommt von Paul Mazzolini, besser bekannt als Gazebo, später selbst ein Star mit I Like Chopin.
4: Paolo Mazzolini wrote the lyrics and Pierluigi Giombini wrote the song.
3: Dolce Vita ist also ursprünglich eher als Gazebo-Song gedacht gewesen, aber die Plattenfirma hat auf I Like Chopin gesetzt. So hat Ryan Paris seine ganz große Chance bekommen und die Welt hat plötzlich zwei Italo-Disco-Hits gleichzeitig bekommen. Der Erfolg ist riesig gewesen, in unzähligen Ländern Platz 1, sogar auf Platz 5 in den britischen Charts. Weltweit hat sich die Single mehr als 4 Millionen Mal verkauft. Ein Sommerhit, der auch 40 Jahre später immer noch nach Sonne, Meer und Urlaub klingt. Ryan Paris, Dolce Vita.
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hoffe, ihr hattet einen schönen Nachmittag mit dem Treffpunkt Steiermark. Also ich weiß ja vom Lukas aus Tregelwang, der hat heute schon Stelzen gegessen und der Grund ist der, Kevin Butter hat heute Geburtstag. Alles Gute an dieser Stelle und ja, mit STS möchte ich mich auch verabschieden. Das war's für heute. Ich bin Patricia Scheuchenstuhl. Tschüss und Baba. Du

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1: Im Studio Alexander Fekonja. Wegen der aktuellen Hitzewelle fordern die Grünen von Bundeskanzler Christian Stocker einen Hitzegipfel und das noch im August mit Ländern, Gemeinden und Fachleuten aus Wasserwirtschaft und Katastrophenschutz. Grünen-Clubobfrau Leonore Gehwessler wirft der Regierung vor, die Menschen in der Krise im Stich zu lassen. Aus dem Kanzleramt heißt es, man beobachte die Lage genau und sei mit den betroffenen Bereichen in Abstimmung. Bei den Waldbränden in Teilen Europas zeichnet sich keine Entspannung ab. In Griechenland sind die großen Buschbrände nahe Athen zwar unter Kontrolle, mit der Hitze werden jedoch neue Brände befürchtet. Auch im Nordwesten Frankreichs ist die Alarmbereitschaft hoch. In den Niederlanden wütet nahe der deutschen Grenze ein Großfeuer in einem Naturschutzgebiet. Ein Campingplatz wurde evakuiert. Die Austrian Airlines rutschen immer tiefer in die roten Zahlen. Wegen der hohen Kerosinpreise infolge des Iran-Krieges hat die AOA im ersten Halbjahr heuer ein Minus von 94 Millionen Euro eingefahren. Um Kosten zu sparen, wird ab dem Winterflugplan nun auch die Verbindung Wien-Graz gestrichen, sagt heute AOA-Chefin Annette Mann. Sie versichert aber, der Standort Graz bleibt weiter gut angebunden.
2: Es wird weiterhin 56 wöchentliche Verbindungen aus Graz heraus geben, im Wesentlichen mit Lufthansa, aber eben auch mit Swiss und mit Eurowings, sodass der Standort weiterhin sehr, sehr gut angebunden sein wird.
1: Pausieren wird die AOA zusätzlich auch Flüge nach Tiflis,

0: viel Sonnenschein dazu. Ja, wie gesagt, ganz im Westen, da gibt es noch ein paar Regenschauer. Ansonsten überall trocken, die Nacht dann auch sternenklar in der Steiermark. Und die Temperaturen, die gehen auf 23 bis 15 Grad zurück. Morgen wieder heiß, wieder der Süden, der Hitzepol bis zu 38 Grad. Und auch morgen können da wieder im Bergland einige Quellwolken Wärmegewitter produzieren. 3 nach 7, der Radio Grünweiß Verkehrs- und Blitzreport. Da läuft es im Großen und Ganzen gut auf der A2, allerdings um Vorsicht Richtung Wien vor dem Assingberg-Tunnel. Da liegen Reifenteile. Danke da an die Beate fürs Melden. Allen unterwegs wünsche ich eine gute und vor allem sichere Fahrt durch den Abend und durch die Nacht.
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3: Schönen Dienstagabend euch, Jule Hofer hier bei Radio Grünweiß. Und in dieser Stunde klären wir unter anderem, warum ein Welthit von Gloria Gaynor eigentlich einem Broadway-Musical zu verdanken ist. Und falls ihr euch bei diesen Temperaturen schon fragt, wie ihr heute Nacht überhaupt schlafen sollt, ein paar einfache Tricks gegen heiße Nächte habe ich später auch noch für euch.

0: Im Sommer machen ja viele Theater Pause und das ist verständlich bei den Temperaturen. Umso besser ist es aber, dass es Freiluftbühnen wie unter anderem die Seefestspiele Mörbisch gibt. Dort läuft ja aktuell La Cage aux Folles und dort kommt ja der Welthit I Am What I Am vor. Kennt man natürlich von Gloria Gaynor. Ich war eigentlich auch immer überzeugt, dass der Song zuerst ihr großer Hit war und später ins Musical gekommen ist. Tatsächlich war es aber genau umgekehrt. Geschrieben wurde er ursprünglich nämlich für dieses Broadway-Musical und dann hat Gloria Gaynors Version den Song dann zum Welthit gemacht und genau den gibt's jetzt hier bei Radio Grün-Weiß.
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1: Heute sind sich mal die Feiertage einig. Warum genau das so ist, das erfährt ihr in 8 Minuten hier bei uns auf Radio Grün-Weiß.
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0: Ja, heute sind sich die Feiertage ausnahmsweise mal einig. In den USA wird heute nämlich der Tag des Weißweins und gleichzeitig der Tag des Champagners gefeiert. Hab übrigens mal gegoogelt und die beiden Feiertage, die sind ganz zufällig auf den gleichen Tag gefallen. Für alle, die aber gerade den Dienstagabend mit einem Glasel am Balkon oder im Garten ausklingen lassen, genießt es und Prost!
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Er ist bekannt für seine tiefe, rauchige Stimme und hat heute Geburtstag. Happy Birthday, Ben Zucker. Der Sänger aus Berlin, der feiert heute seinen 43er. Und diese unverkennbare Stimme, die gibt's jetzt natürlich auch gemeinsam mit Kerstin Ott auf Radio Grün-Weiß.

0: Taylor Swift auf Radio Grün-Weiß. Und für alle, die sich schon bettfertig machen und sich denken, oh Gott, wie soll ich heute Nacht bei dieser Hitze bloß einschlafen? Für die habe ich was. Ich habe nämlich 3 Tipps rausgesucht, die dabei helfen könnten. Die gibt's noch in dieser Stunde bei uns. Also dranbleiben.
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Radio Grün-Weiß hier. Schönen Dienstagabend euch. Und falls ihr bei der Hitze gerade schon ans Schlafen gehen denkt, habe ich mal ein paar Tipps und Tricks aus dem Internet rausgesucht, die helfen könnten, leichter bei diesen Temperaturen einzuschlafen. Erstens, vor dem Schlafen lieber lauwarm statt eiskalt duschen, damit der Körper Wärme besser abgeben kann. Dann zweitens, leichte Kleidung aus Baumwolle oder Leinen tragen, soll auch helfen. Und ganz, ganz simpel, Füße raus aus der Decke. Ich werde es einmal selbst ausprobieren und gebe euch dann nächste Woche Feedback. Falls ihr übrigens noch einen Tipp zum besser Einschlafen bei dieser Hitze habt, schreibt uns gerne eine WhatsApp-Nachricht.

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1: Im Studio Alexander Fekonja. Mit 41 Grad in Wien-Stammersdorf geht heute der heißeste Tag zu Ende, der bisher je bei uns in Österreich gemessen wurde. Und wegen der extremen Temperaturen fordert die Mietervereinigung auch schleunigst ein neues Mietrecht. Mieter sollen etwa Klimageräte künftig ohne Zustimmung der Vermieter einbauen dürfen. Außerdem sollen Mieten sinken, wenn die Wohnung zu heiß wird. Für ähnliche Pläne hat sich zuletzt auch Vizekanzler Andreas Babler ausgesprochen. Der Streit um die Wehrpflichtreform geht weiter. Vor allem die Volkspartei und die Freiheitlichen kommen nicht auf einen grünen Zweig. Die ÖVP will von den Blauen, dass auf jahrelange Forderungen jetzt Taten folgen. Die FPÖ kontert, es habe bisher keine Gesprächseinladungen gegeben. Für die Reform braucht die Regierung eine Zweidrittelmehrheit. FPÖ und Grüne sind bisher aber nicht dabei. Beim Weltfußballverband FIFA rumort es weiter. Sogar der eigene Funktionär Arsène Wenger geht jetzt auf Distanz zu FIFA-Boss Gianni Infantino. Wenger stellt klar, dass er von Infantinos umstrittenen Investorenplänen nichts gewusst habe. Ex-FIFA-Boss Sepp Blatter hat unterdessen die norwegische Verbandschefin Lise Klaveness als mögliche Infantino-Nachfolgerin ins Spiel gebracht. Europas beliebtester Strand liegt in Italien. Es ist der sogenannte Kaninchenstrand auf Lampedusa. Das hat eine Auswertung des Ferienhausportals Holidoo ergeben. Interessant ist, dass Großbritannien demnach die heimliche Strandgroßmacht ist. Gleich 9 der 25 beliebtesten Strände liegen an den britischen Küsten. Viel davon sind nur zu Fuß erreichbar und wohl auch deshalb so unberührt und paradiesisch geblieben.
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1: Im Studio Alexander Fekonja. Mit 41 Grad in Wien-Stammersdorf geht heute der heißeste Tag zu Ende, der bisher je bei uns in Österreich gemessen wurde. Und wegen der extremen Temperaturen fordert die Mietervereinigung auch schleunigst ein neues Mietrecht. Mieter sollen etwa Klimageräte künftig ohne Zustimmung der Vermieter einbauen dürfen. Außerdem sollen Mieten sinken, wenn die Wohnung zu heiß wird. Für ähnliche Pläne hat sich zuletzt auch Vizekanzler Andreas Babler ausgesprochen. Der Streit um die Wehrpflichtreform geht weiter. Vor allem die Volkspartei und die Freiheitlichen kommen nicht auf einen grünen Zweig. Die ÖVP will von den Blauen, dass auf jahrelange Forderungen jetzt Taten folgen. Die FPÖ kontert, es habe bisher keine Gesprächseinladungen gegeben. Für die Reform braucht die Regierung eine Zweidrittelmehrheit. FPÖ und Grüne sind bisher aber nicht dabei. Beim Weltfußballverband FIFA rumort es weiter. Sogar der eigene Funktionär Arsène Wenger geht jetzt auf Distanz zu FIFA-Boss Gianni Infantino. Wenger stellt klar, dass er von Infantinos umstrittenen Investorenplänen nichts gewusst habe. Ex-FIFA-Boss Sepp Blatter hat unterdessen die norwegische Verbandschefin Lise Klaveness als mögliche Infantino-Nachfolgerin ins Spiel gebracht. Europas beliebtester Strand liegt in Italien. Es ist der sogenannte Kaninchenstrand auf Lampedusa. Das hat eine Auswertung des Ferienhausportals Holidoo ergeben. Interessant ist, dass Großbritannien demnach die heimliche Strandgroßmacht ist. Gleich 9 der 25 beliebtesten Strände liegen an den britischen Küsten. Viel davon sind nur zu Fuß erreichbar und wohl auch deshalb so unberührt und paradiesisch geblieben.

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1: Es ist 1 Uhr.
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